0: Entwurf sieht vor, dass jede volljährige und einwilligungsfähige Person als Organspender gilt, sofern sie nicht ausdrücklich widerspricht. Ein ähnlicher Vorstoß war im Jahr 2020 gescheitert. Mehr als 8000 Menschen stehen auf den Wartelisten für Spenderorgane. Befürworter wollen mehr Menschen zu einer dokumentierten Entscheidung bewegen und betonen, dass zusätzlich Klinikstrukturen, Personal und Aufklärung verbessert werden müssten. Gegner verweisen auf das Recht auf körperliche Selbstbestimmung und warnen vor einem Vertrauensverlust. AfD und BSW sprechen in Sachsen-Anhalt über mögliche gemeinsame Vorhaben. Nach einem Medienbericht geht es dabei um den künftigen Umgang mit dem Mitteldeutschen Rundfunk und um einen Untersuchungsausschuss zum Behördenhandeln während der Corona-Pandemie. AfD-Spitzenkandidat Ulrich Siegmund will die Rundfunkstaatsverträge kündigen und ein neues Sendeangebot aufbauen. Das BSW will zunächst prüfen lassen, ob und wie der Mitteldeutsche Rundfunk reformiert werden kann. Beim Corona-Untersuchungsausschuss gibt es zwischen beiden Parteien grundsätzlich Einigkeit. Gemeinsam kommen AfD und BSW jedoch nur auf 44 der 83 Landtagssitze. Eine Koalition hat das BSW bislang ausgeschlossen.
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2: In der Nacht ist der Himmel über dem Radio-NWW-Land meist klar. Die Temperaturen sinken auf Werte zwischen 4 und 6 Grad. Am Samstag startet der Tag sonnig. Im Tagesverlauf bleibt es freundlich und trocken. Dazu werden bis zu 24 Grad erreicht. Auch am Abend zeigt sich der Himmel meist klar. Dann kühlt es wieder rasch ab. Der Sonntag bringt weiterhin viel Sonnenschein und nur wenige Wolken. Die Höchstwerte liegen bei etwa 25 Grad. Am Montag wird es noch etwas wärmer. Bei Sonne und ein paar Wolken sind bis zu 26 Grad drin. Regen ist bis dahin nicht in Sicht.
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1: Der neue Tankrabatt kann zum 1. Oktober in Kraft treten. Nach dem Bundestag hat am Freitag auch der Bundesrat den Weg für die Gesetzesänderungen freigemacht. Bis Ende Dezember sinkt die Energiesteuer auf Benzin und Diesel um 14 Cent je Liter. Einschließlich Mehrwertsteuer entspricht das einem Abschlag von knapp 17 Cent. Bund und Länder rechnen mit Steuerausfällen von bis zu 2,5 Milliarden Euro und tragen sie jeweils zur Hälfte. Union und SPD wollen damit die wegen des Iran-Kriegs gestiegenen Spritpreise abfedern. Grüne, Linke und Wirtschaftsforschungsinstitute kritisieren die Maßnahme. Volkswagen, Audi und Seat rufen wegen eines möglichen Problems an der Lenkung zahlreiche Fahrzeuge in die Werkstätten. In Deutschland sind mindestens gut 950.000 Autos betroffen. Bei langjährigem Betrieb unter Streusalzeinfluss kann eine Befestigungsverschraubung der Lenkung korrodieren und dadurch ihre Funktion beeinträchtigen. Bei Volkswagen betrifft der Rückruf unter anderem Tiguan, Touran, Golf Variant, Golf Sportsvan und Caddy aus dem Produktionszeitraum von September 2013 bis Juli 2024. Auch Audi Q3 sowie Seat Ateca und Tarraco können betroffen sein. Der Austausch der Verschraubung soll laut Volkswagen bis zu eine Stunde dauern. Deutschland, Dänemark, die Niederlande, Österreich und Griechenland treiben Pläne für Abschiebezentren außerhalb der Europäischen Union voran. Dort sollen abgelehnte Asylbewerber untergebracht werden, die nicht in ihre Herkunftsländer abgeschoben werden können. Die 5 Staaten wollen bis Ende des Jahres eine Vereinbarung mit einem Drittstaat erreichen. Grundlage ist die EU-Rückführungsverordnung, auf die sich Unterhändler von Europaparlament und Mitgliedstaaten im Juni geeinigt hatten. Ein juristisches Gutachten am Europäischen Gerichtshof sieht solche Zentren grundsätzlich nicht als Verstoß gegen Europarecht, verlangt aber unter anderem juristischen Beistand, sprachliche Unterstützung und Kontakt zu Angehörigen. Menschenrechtsorganisationen und Kirchenverbände warnen vor Haft in gefängnisähnlichen Einrichtungen, rechtlicher Unsicherheit und möglichen Menschenrechtsverletzungen. Im Bundestag hat die Debatte über eine Widerspruchsregelung bei der Organspende erneut begonnen. Ein fraktionsübergreifender Gesetzentwurf sieht vor, dass jede volljährige und einwilligungsfähige Person als Organspender gilt, sofern sie nicht ausdrücklich widerspricht. Ein ähnlicher Vorstoß war im Jahr 2020 gescheitert. Mehr als 8000 Menschen stehen auf den Wartelisten für Spenderorgane. Befürworter wollen mehr Menschen zu einer dokumentierten Entscheidung bewegen und betonen, dass zusätzlich Klinikstrukturen, Personal und Aufklärung verbessert werden müssten. Gegner verweisen auf das Recht auf körperliche Selbstbestimmung und warnen vor einem Vertrauensverlust. AfD und BSW sprechen in Sachsen-Anhalt über mögliche gemeinsame Vorhaben. Nach einem Medienbericht geht es dabei um den künftigen Umgang mit dem Mitteldeutschen Rundfunk und um einen Untersuchungsausschuss zum Behördenhandeln während der Corona-Pandemie. AfD-Spitzenkandidat Ulrich Siegmund will die Rundfunkstaatsverträge kündigen und ein neues Sendeangebot aufbauen. Das BSW will zunächst prüfen lassen, ob und wie der Mitteldeutsche Rundfunk reformiert werden kann. Beim Corona-Untersuchungsausschuss gibt es zwischen beiden Parteien grundsätzlich Einigkeit. Gemeinsam kommen AfD und BSW jedoch nur auf 44 der 83 Landtagssitze. Eine Koalition hat das BSW bislang ausgeschlossen.
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2: In der Nacht ist der Himmel über dem Radio NWW-Land meist klar. Die Temperaturen sinken auf Werte zwischen 4 und 6 Grad. Am Samstag startet der Tag sonnig. Im Tagesverlauf bleibt es freundlich und trocken. Dazu werden bis zu 24 Grad erreicht. Auch am Abend zeigt sich der Himmel meist klar. Dann kühlt es wieder rasch ab. Der Sonntag bringt weiterhin viel Sonnenschein und nur wenige Wolken. Die Höchstwerte liegen bei etwa 25 Grad. Am Montag wird es noch etwas wärmer. Bei Sonne und ein paar Wolken sind bis zu 26 Grad drin. Regen ist bis dahin nicht in Sicht.
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1: Der neue Tankrabatt kann zum 1. Oktober in Kraft treten. Nach dem Bundestag hat am Freitag auch der Bundesrat den Weg für die Gesetzesänderungen freigemacht. Bis Ende Dezember sinkt die Energiesteuer auf Benzin und Diesel um 14 Cent je Liter. Einschließlich Mehrwertsteuer entspricht das einem Abschlag von knapp 17 Cent. Bund und Länder rechnen mit Steuerausfällen von bis zu 2,5 Milliarden Euro und tragen sie jeweils zur Hälfte. Union und SPD wollen damit die wegen des Iran-Kriegs gestiegenen Spritpreise abfedern. Grüne, Linke und Wirtschaftsforschungsinstitute kritisieren die Maßnahme. Volkswagen, Audi und Seat rufen wegen eines möglichen Problems an der Lenkung zahlreiche Fahrzeuge in die Werkstätten. In Deutschland sind mindestens gut 950.000 Autos betroffen. Bei langjährigem Betrieb unter Streusalzeinfluss kann eine Befestigungsverschraubung der Lenkung korrodieren und dadurch ihre Funktion beeinträchtigen. Bei Volkswagen betrifft der Rückruf unter anderem Tiguan, Touran, Golf-Variant, Golf-Sportsvan und Caddy aus dem Produktionszeitraum von September 2013 bis Juli 2024. Auch Audi Q3 sowie Seat Ateca und Tarraco können betroffen sein. Der Austausch der Verschraubung soll laut Volkswagen bis zu eine Stunde dauern. Deutschland, Dänemark, die Niederlande, Österreich und Griechenland treiben Pläne für Abschiebezentren außerhalb der Europäischen Union voran. Dort sollen abgelehnte Asylbewerber untergebracht werden, die nicht in ihre Herkunftsländer abgeschoben werden können. Die 5 Staaten wollen bis Ende des Jahres eine Vereinbarung mit einem Drittstaat erreichen. Grundlage ist die EU-Rückführungsverordnung, auf die sich Unterhändler von Europaparlament und Mitgliedstaaten im Juni geeinigt hatten. Ein juristisches Gutachten am Europäischen Gerichtshof sieht solche Zentren grundsätzlich nicht als Verstoß gegen Europarecht, verlangt aber unter anderem juristischen Beistand, sprachliche Unterstützung und Kontakt zu Angehörigen. Menschenrechtsorganisationen und Kirchenverbände warnen vor Haft in gefängnisähnlichen Einrichtungen, rechtlicher Unsicherheit und möglichen Menschenrechtsverletzungen. Im Bundestag hat die Debatte über eine Widerspruchsregelung bei der Organspende erneut begonnen. Ein fraktionsübergreifender Gesetzentwurf sieht vor, dass jede volljährige und einwilligungsfähige Person als Organspender gilt, sofern sie nicht ausdrücklich widerspricht. Ein ähnlicher Vorstoß war im Jahr 2020 gescheitert. Mehr als 8000 Menschen stehen auf den Wartelisten für Spenderorgane. Befürworter wollen mehr Menschen zu einer dokumentierten Entscheidung bewegen und betonen, dass zusätzlich Klinikstrukturen, Personal und Aufklärung verbessert werden müssten. Gegner verweisen auf das Recht auf körperliche Selbstbestimmung und warnen vor einem Vertrauensverlust. AfD und BSW sprechen in Sachsen-Anhalt über mögliche gemeinsame Vorhaben. Nach einem Medienbericht geht es dabei um den künftigen Umgang mit dem Mitteldeutschen Rundfunk und um einen Untersuchungsausschuss zum Behördenhandeln während der Corona-Pandemie. AfD-Spitzenkandidat Ulrich Siegmund will die Rundfunkstaatsverträge kündigen und ein neues Sendeangebot aufbauen. Das BSW will zunächst prüfen lassen, ob und wie der Mitteldeutsche Rundfunk reformiert werden kann. Beim Corona-Untersuchungsausschuss gibt es zwischen beiden Parteien grundsätzlich Einigkeit. Gemeinsam kommen AfD und BSW jedoch nur auf 44 der 83 Landtagssitze. Eine Koalition hat das BSW bislang ausgeschlossen.
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2: In der Nacht ist der Himmel über dem Radio NWW-Land meist klar. Die Temperaturen sinken auf Werte zwischen 4 und 6 Grad. Am Samstag startet der Tag sonnig. Im Tagesverlauf bleibt es freundlich und trocken. Dazu werden bis zu 24 Grad erreicht. Auch am Abend zeigt sich der Himmel meist klar. Dann kühlt es wieder rasch ab. Der Sonntag bringt weiterhin viel Sonnenschein und nur wenige Wolken. Die Höchstwerte liegen bei etwa 25 Grad. Am Montag wird es noch etwas wärmer. Bei Sonne und ein paar Wolken sind bis zu 26 Grad drin. Regen ist bis dahin nicht in Sicht.
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1: Der neue Tankrabatt kann zum 1. Oktober in Kraft treten. Nach dem Bundestag hat am Freitag auch der Bundesrat den Weg für die Gesetzesänderungen freigemacht. Bis Ende Dezember sinkt die Energiesteuer auf Benzin und Diesel um 14 Cent je Liter. Einschließlich Mehrwertsteuer entspricht das einem Abschlag von knapp 17 Cent. Bund und Länder rechnen mit Steuerausfällen von bis zu 2,5 Milliarden Euro und tragen sie jeweils zur Hälfte. Union und SPD wollen damit die wegen des Iran-Kriegs gestiegenen Spritpreise abfedern. Grüne, Linke und Wirtschaftsforschungsinstitute kritisieren die Maßnahme. Volkswagen, Audi und Seat rufen wegen eines möglichen Problems an der Lenkung zahlreiche Fahrzeuge in die Werkstätten. In Deutschland sind mindestens gut 950.000 Autos betroffen. Bei langjährigem Betrieb unter Streusalzeinfluss kann eine Befestigungsverschraubung der Lenkung korrodieren und dadurch ihre Funktion beeinträchtigen. Bei Volkswagen betrifft der Rückruf unter anderem Tiguan, Touran, Golf Variant, Golf Sportsvan und Caddy aus dem Produktionszeitraum von September 2013 bis Juli 2024. Auch Audi Q3 sowie Seat Ateca und Tarraco können betroffen sein. Der Austausch der Verschraubung soll laut Volkswagen bis zu eine Stunde dauern. Deutschland, Dänemark, die Niederlande, Österreich und Griechenland treiben Pläne für Abschiebezentren außerhalb der Europäischen Union voran. Dort sollen abgelehnte Asylbewerber untergebracht werden, die nicht in ihre Herkunftsländer abgeschoben werden können. Die 5 Staaten wollen bis Ende des Jahres eine Vereinbarung mit einem Drittstaat erreichen. Grundlage ist die EU-Rückführungsverordnung, auf die sich Unterhändler von Europaparlament und Mitgliedstaaten im Juni geeinigt hatten. Ein juristisches Gutachten am Europäischen Gerichtshof sieht solche Zentren grundsätzlich nicht als Verstoß gegen Europarecht, verlangt aber unter anderem juristischen Beistand, sprachliche Unterstützung und Kontakt zu Angehörigen. Menschenrechtsorganisationen und Kirchenverbände warnen vor Haft in gefängnisähnlichen Einrichtungen, rechtlicher Unsicherheit und möglichen Menschenrechtsverletzungen. Im Bundestag hat die Debatte über eine Widerspruchsregelung bei der Organspende erneut begonnen. Ein fraktionsübergreifender Gesetzentwurf sieht vor, dass jede volljährige und einwilligungsfähige Person als Organspender gilt, sofern sie nicht ausdrücklich widerspricht. Ein ähnlicher Vorstoß war im Jahr 2020 gescheitert. Mehr als 8000 Menschen stehen auf den Wartelisten für Spenderorgane. Befürworter wollen mehr Menschen zu einer dokumentierten Entscheidung bewegen und betonen, dass zusätzlich Klinikstrukturen, Personal und Aufklärung verbessert werden müssten. Gegner verweisen auf das Recht auf körperliche Selbstbestimmung und warnen vor einem Vertrauensverlust. AfD und BSW sprechen in Sachsen-Anhalt über mögliche gemeinsame Vorhaben. Nach einem Medienbericht geht es dabei um den künftigen Umgang mit dem Mitteldeutschen Rundfunk und um einen Untersuchungsausschuss zum Behördenhandeln während der Corona-Pandemie. AfD-Spitzenkandidat Ulrich Siegmund will die Rundfunkstaatsverträge kündigen und ein neues Sendeangebot aufbauen. Das BSW will zunächst prüfen lassen, ob und wie der Mitteldeutsche Rundfunk reformiert werden kann. Beim Corona-Untersuchungsausschuss gibt es zwischen beiden Parteien grundsätzlich Einigkeit. Gemeinsam kommen AfD und BSW jedoch nur auf 44 der 83 Landtagssitze. Eine Koalition hat das BSW bislang ausgeschlossen.
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2: In der Nacht ist der Himmel über dem Radio NWW-Land meist klar. Die Temperaturen sinken auf Werte zwischen 4 und 6 Grad. Am Samstag startet der Tag sonnig. Im Tagesverlauf bleibt es freundlich und trocken, dazu werden bis zu 24 Grad erreicht. Auch am Abend zeigt sich der Himmel meist klar, dann kühlt es wieder rasch ab. Der Sonntag bringt weiterhin viel Sonnenschein und nur wenige Wolken. Die Höchstwerte liegen bei etwa 25 Grad. Am Montag wird es noch etwas wärmer. Bei Sonne und ein paar Wolken sind bis zu 26 Grad drin. Regen ist bis dahin nicht in Sicht.
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1: Der neue Tankrabatt kann zum 1. Oktober in Kraft treten. Nach dem Bundestag hat am Freitag auch der Bundesrat den Weg für die Gesetzesänderungen freigemacht. Bis Ende Dezember sinkt die Energiesteuer auf Benzin und Diesel um 14 Cent je Liter. Einschließlich Mehrwertsteuer entspricht das einem Abschlag von knapp 17 Cent. Bund und Länder rechnen mit Steuerausfällen von bis zu 2,5 Milliarden Euro und tragen sie jeweils zur Hälfte. Union und SPD wollen damit die wegen des Iran-Kriegs gestiegenen Spritpreise abfedern. Grüne, Linke und Wirtschaftsforschungsinstitute kritisieren die Maßnahme. Volkswagen, Audi und Seat rufen wegen eines möglichen Problems an der Lenkung zahlreiche Fahrzeuge in die Werkstätten. In Deutschland sind mindestens gut 950.000 Autos betroffen. Bei langjährigem Betrieb unter Streusalzeinfluss kann eine Befestigungsverschraubung der Lenkung korrodieren und dadurch ihre Funktion beeinträchtigen. Bei Volkswagen betrifft der Rückruf unter anderem Tiguan, Touran, Golf Variant, Golf Sportsvan und Caddy aus dem Produktionszeitraum von September 2013 bis Juli 2024. Auch Audi Q3 sowie Seat Ateca und Tarraco können betroffen sein. Der Austausch der Verschraubung soll laut Volkswagen bis zu eine Stunde dauern. Deutschland, Dänemark, die Niederlande, Österreich und Griechenland treiben Pläne für Abschiebezentren außerhalb der Europäischen Union voran. Dort sollen abgelehnte Asylbewerber untergebracht werden, die nicht in ihre Herkunftsländer abgeschoben werden können. Die fünf Staaten wollen bis Ende des Jahres eine Vereinbarung mit einem Drittstaat erreichen. Grundlage ist die EU-Rückführungsverordnung, auf die sich Unterhändler von Europaparlament und Mitgliedstaaten im Juni geeinigt hatten. Ein juristisches Gutachten am Europäischen Gerichtshof sieht solche Zentren grundsätzlich nicht als Verstoß gegen Europarecht, verlangt aber unter anderem juristischen Beistand, sprachliche Unterstützung und Kontakt zu Angehörigen. Menschenrechtsorganisationen und Kirchenverbände warnen vor Haft in gefängnisähnlichen Einrichtungen, rechtlicher Unsicherheit und möglichen Menschenrechtsverletzungen. Im Bundestag hat die Debatte über eine Widerspruchsregelung bei der Organspende erneut begonnen. Ein fraktionsübergreifender Gesetzentwurf sieht vor, dass jede volljährige und einwilligungsfähige Person als Organspender gilt, sofern sie nicht ausdrücklich widerspricht. Ein ähnlicher Vorstoß war im Jahr 2020 gescheitert. Mehr als 8000 Menschen stehen auf den Wartelisten für Spenderorgane. Befürworter wollen mehr Menschen zu einer dokumentierten Entscheidung bewegen und betonen, dass zusätzlich Klinikstrukturen, Personal und Aufklärung verbessert werden müssten. Gegner verweisen auf das Recht auf körperliche Selbstbestimmung und warnen vor einem Vertrauensverlust. AfD und BSW sprechen in Sachsen-Anhalt über mögliche gemeinsame Vorhaben. Nach einem Medienbericht geht es dabei um den künftigen Umgang mit dem Mitteldeutschen Rundfunk und um einen Untersuchungsausschuss zum Behördenhandeln während der Corona-Pandemie. AfD-Spitzenkandidat Ulrich Siegmund will die Rundfunkstaatsverträge kündigen und ein neues Sendeangebot aufbauen. Das BSW will zunächst prüfen lassen, ob und wie der Mitteldeutsche Rundfunk reformiert werden kann. Beim Corona-Untersuchungsausschuss gibt es zwischen beiden Parteien grundsätzlich Einigkeit. Gemeinsam kommen AfD und BSW jedoch nur auf 44 der 83 Landtagssitze. Eine Koalition hat das BSW bislang ausgeschlossen.
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2: Der Morgen startet im Radio NWW-Land mit viel Sonnenschein und frischen Temperaturen zwischen 4 und 6 Grad. Im Laufe des Vormittags wird es schnell wärmer. Am Samstag bleibt es trocken und meist strahlend sonnig. Die Werte erreichen bis zu 24 Grad. Der Abend verläuft ebenfalls freundlich und klar. Danach wird es wieder kühl. Der Sonntag zeigt sich sonnig mit nur wenigen Wolken und Temperaturen um 25 Grad. Auch zum Start in die neue Woche bleibt das ruhige Herbstwetter bestehen. Am Montag sind bei Sonne und ein paar Wolken bis zu 26 Grad möglich. Regen ist nicht in Sicht.
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1: Der neue Tankrabatt kann zum 1. Oktober in Kraft treten. Nach dem Bundestag hat am Freitag auch der Bundesrat den Weg für die Gesetzesänderungen freigemacht. Bis Ende Dezember sinkt die Energiesteuer auf Benzin und Diesel um 14 Cent je Liter. Einschließlich Mehrwertsteuer entspricht das einem Abschlag von knapp 17 Cent. Bund und Länder rechnen mit Steuerausfällen von bis zu 2,5 Milliarden Euro und tragen sie jeweils zur Hälfte. Union und SPD wollen damit die wegen des Iran-Kriegs gestiegenen Spritpreise abfedern. Grüne, Linke und Wirtschaftsforschungsinstitute kritisieren die Maßnahme. Volkswagen, Audi und Seat rufen wegen eines möglichen Problems an der Lenkung zahlreiche Fahrzeuge in die Werkstätten. In Deutschland sind mindestens gut 950.000 Autos betroffen. Bei langjährigem Betrieb unter Streusalzeinfluss kann eine Befestigungsverschraubung der Lenkung korrodieren und dadurch ihre Funktion beeinträchtigen. Bei Volkswagen betrifft der Rückruf unter anderem Tiguan, Touran, Golf Variant, Golf Sports Van und Caddy aus dem Produktionszeitraum von September 2013 bis Juli 2024. Auch Audi Q3 sowie Seat Ateca und Tarraco können betroffen sein. Der Austausch der Verschraubung soll laut Volkswagen bis zu eine Stunde dauern. Deutschland, Dänemark, die Niederlande, Österreich und Griechenland treiben Pläne für Abschiebezentren außerhalb der Europäischen Union voran. Dort sollen abgelehnte Asylbewerber untergebracht werden, die nicht in ihre Herkunftsländer abgeschoben werden können. Die fünf Staaten wollen bis Ende des Jahres eine Vereinbarung mit einem Drittstaat erreichen. Grundlage ist die EU-Rückführungsverordnung, auf die sich Unterhändler von Europaparlament und Mitgliedstaaten im Juni geeinigt hatten. Ein juristisches Gutachten am Europäischen Gerichtshof sieht solche Zentren grundsätzlich nicht als Verstoß gegen Europarecht, verlangt aber unter anderem juristischen Beistand, sprachliche Unterstützung und Kontakt zu Angehörigen. Menschenrechtsorganisationen und Kirchenverbände warnen vor Haft in gefängnisähnlichen Einrichtungen, rechtlicher Unsicherheit und möglichen Menschenrechtsverletzungen. Im Bundestag hat die Debatte über eine Widerspruchsregelung bei der Organspende erneut begonnen. Ein fraktionsübergreifender Gesetzentwurf sieht vor, dass jede volljährige und einwilligungsfähige Person als Organspender gilt, sofern sie nicht ausdrücklich widerspricht. Ein ähnlicher Vorstoß war im Jahr 2020 gescheitert. Mehr als 8000 Menschen stehen auf den Wartelisten für Spenderorgane. Befürworter wollen mehr Menschen zu einer dokumentierten Entscheidung bewegen und betonen, dass zusätzlich Klinikstrukturen, Personal und Aufklärung verbessert werden müssten. Gegner verweisen auf das Recht auf körperliche Selbstbestimmung und warnen vor einem Vertrauensverlust. AfD und BSW sprechen in Sachsen-Anhalt über mögliche gemeinsame Vorhaben. Nach einem Medienbericht geht es dabei um den künftigen Umgang mit dem Mitteldeutschen Rundfunk und um einen Untersuchungsausschuss zum Behördenhandeln während der Corona-Pandemie. AfD-Spitzenkandidat Ulrich Siegmund will die Rundfunkstaatsverträge kündigen und ein neues Sendeangebot aufbauen. Das BSW will zunächst prüfen lassen, ob und wie der Mitteldeutsche Rundfunk reformiert werden kann. Beim Corona-Untersuchungsausschuss gibt es zwischen beiden Parteien grundsätzlich Einigkeit. Gemeinsam kommen AfD und BSW jedoch nur auf 44 der 83 Landtagssitze. Eine Koalition hat das BSW bislang ausgeschlossen.
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2: Der Morgen startet im Radio NWW-Land mit viel Sonnenschein und frischen Temperaturen zwischen 4 und 6 Grad. Im Laufe des Vormittags wird es schnell wärmer. Am Samstag bleibt es trocken und meist strahlend sonnig. Die Werte erreichen bis zu 24 Grad. Der Abend verläuft ebenfalls freundlich und klar. Danach wird es wieder kühl. Der Sonntag zeigt sich sonnig mit nur wenigen Wolken und Temperaturen um 25 Grad. Auch zum Start in die neue Woche bleibt das ruhige Herbstwetter bestehen. Am Montag sind bei Sonne und ein paar Wolken bis zu 26 Grad möglich. Regen ist nicht in Sicht.
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1: Der neue Tankrabatt kann zum 1. Oktober in Kraft treten. Nach dem Bundestag hat am Freitag auch der Bundesrat den Weg für die Gesetzesänderungen freigemacht. Bis Ende Dezember sinkt die Energiesteuer auf Benzin und Diesel um 14 Cent je Liter. Einschließlich Mehrwertsteuer entspricht das einem Abschlag von knapp 17 Cent. Bund und Länder rechnen mit Steuerausfällen von bis zu 2,5 Milliarden Euro und tragen sie jeweils zur Hälfte. Union und SPD wollen damit die wegen des Iran-Kriegs gestiegenen Spritpreise abfedern. Grüne, Linke und Wirtschaftsforschungsinstitute kritisieren die Maßnahme. Volkswagen, Audi und Seat rufen wegen eines möglichen Problems an der Lenkung zahlreiche Fahrzeuge in die Werkstätten. In Deutschland sind mindestens gut 950.000 Autos betroffen. Bei langjährigem Betrieb unter Streusalzeinfluss kann eine Befestigungsverschraubung der Lenkung korrodieren und dadurch ihre Funktion beeinträchtigen. Bei Volkswagen betrifft der Rückruf unter anderem Tiguan, Touran, Golf-Variant, Golf-Sportsvan und Caddy aus dem Produktionszeitraum von September 2013 bis Juli 2024. Auch Audi Q3 sowie Seat Ateca und Tarraco können betroffen sein. Der Austausch der Verschraubung soll laut Volkswagen bis zu eine Stunde dauern. Deutschland, Dänemark, die Niederlande, Österreich und Griechenland treiben Pläne für Abschiebezentren außerhalb der Europäischen Union voran. Dort sollen abgelehnte Asylbewerber untergebracht werden, die nicht in ihre Herkunftsländer abgeschoben werden können. Die fünf Staaten wollen bis Ende des Jahres eine Vereinbarung mit einem Drittstaat erreichen. Grundlage ist die EU-Rückführungsverordnung, auf die sich Unterhändler von Europaparlament und Mitgliedstaaten im Juni geeinigt hatten. Ein juristisches Gutachten am Europäischen Gerichtshof sieht solche Zentren grundsätzlich nicht als Verstoß gegen Europarecht, verlangt aber unter anderem juristischen Beistand, sprachliche Unterstützung und Kontakt zu Angehörigen. Menschenrechtsorganisationen und Kirchenverbände warnen vor Haft in gefängnisähnlichen Einrichtungen, rechtlicher Unsicherheit und möglichen Menschenrechtsverletzungen. Im Bundestag hat die Debatte über eine Widerspruchsregelung bei der Organspende erneut begonnen. Ein fraktionsübergreifender Gesetzentwurf sieht vor, dass jede volljährige und einwilligungsfähige Person als Organspender gilt, sofern sie nicht ausdrücklich widerspricht. Ein ähnlicher Vorstoß war im Jahr 2020 gescheitert. Mehr als 8000 Menschen stehen auf den Wartelisten für Spenderorgane. Befürworter wollen mehr Menschen zu einer dokumentierten Entscheidung bewegen und betonen, dass zusätzlich Klinikstrukturen, Personal und Aufklärung verbessert werden müssten. Gegner verweisen auf das Recht auf körperliche Selbstbestimmung und warnen vor einem Vertrauensverlust. AfD und BSW sprechen in Sachsen-Anhalt über mögliche gemeinsame Vorhaben. Nach einem Medienbericht geht es dabei um den künftigen Umgang mit dem Mitteldeutschen Rundfunk und um einen Untersuchungsausschuss zum Behördenhandeln während der Corona-Pandemie. AfD-Spitzenkandidat Ulrich Siegmund will die Rundfunkstaatsverträge kündigen und ein neues Sendeangebot aufbauen. Das BSW will zunächst prüfen lassen, ob und wie der Mitteldeutsche Rundfunk reformiert werden kann. Beim Corona-Untersuchungsausschuss gibt es zwischen beiden Parteien grundsätzlich Einigkeit. Gemeinsam kommen AfD und BSW jedoch nur auf 44 der 83 Landtagssitze. Eine Koalition hat das BSW bislang ausgeschlossen.
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2: Der Morgen startet im Radio NWW-Land mit viel Sonnenschein und frischen Temperaturen zwischen 4 und 6 Grad. Im Laufe des Vormittags wird es schnell wärmer. Am Samstag bleibt es trocken und meist strahlend sonnig. Die Werte erreichen bis zu 24 Grad. Der Abend verläuft ebenfalls freundlich und klar. Danach wird es wieder kühl. Der Sonntag zeigt sich sonnig mit nur wenigen Wolken und Temperaturen um 25 Grad. Auch zum Start in die neue Woche bleibt das ruhige Herbstwetter bestehen. Am Montag sind bei Sonne und ein paar Wolken bis zu 26 Grad möglich. Regen ist nicht in Sicht.
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2: Der neue Tankrabatt kann zum 1. Oktober in Kraft treten. Nach dem Bundestag hat am Freitag auch der Bundesrat den Weg für die Gesetzesänderungen freigemacht. Bis Ende Dezember sinkt die Energiesteuer auf Benzin und Diesel um 14 Cent je Liter. Einschließlich Mehrwertsteuer entspricht das einem Abschlag von knapp 17 Cent. Bund und Länder rechnen mit Steuerausfällen von bis zu 2,5 Milliarden Euro und tragen sie jeweils zur Hälfte. Union und SPD wollen damit die wegen des Iran-Kriegs gestiegenen Spritpreise abfedern. Grüne, Linke und Wirtschaftsforschungsinstitute kritisieren die Maßnahme. Volkswagen, Audi und Seat rufen wegen eines möglichen Problems an der Lenkung zahlreiche Fahrzeuge in die Werkstätten. In Deutschland sind mindestens gut 950.000 Autos betroffen. Bei langjährigem Betrieb unter Streusalzeinfluss kann eine Befestigungsverschraubung der Lenkung korrodieren und dadurch ihre Funktion beeinträchtigen. Bei Volkswagen betrifft der Rückruf unter anderem Tiguan, Touran, Golf Variant, Golf Sports Van und Caddy aus dem Produktionszeitraum von September 2013 bis Juli 2024. Auch Audi Q3 sowie Seat Ateca und Tarraco können betroffen sein. Der Austausch der Verschraubung soll laut Volkswagen bis zu eine Stunde dauern. Deutschland, Dänemark, die Niederlande, Österreich und Griechenland treiben Pläne für Abschiebezentren außerhalb der Europäischen Union voran. Dort sollen abgelehnte Asylbewerber untergebracht werden, die nicht in ihre Herkunftsländer abgeschoben werden können. Die fünf Staaten wollen bis Ende des Jahres eine Vereinbarung mit einem Drittstaat erreichen. Grundlage ist die EU-Rückführungsverordnung, auf die sich Unterhändler von Europaparlament und Mitgliedstaaten im Juni geeinigt hatten. Ein juristisches Gutachten am Europäischen Gerichtshof sieht solche Zentren grundsätzlich nicht als Verstoß gegen Europarecht, verlangt aber unter anderem juristischen Beistand, sprachliche Unterstützung und Kontakt zu Angehörigen. Menschenrechtsorganisationen und Kirchenverbände warnen vor Haft in gefängnisähnlichen Einrichtungen, rechtlicher Unsicherheit und möglichen Menschenrechtsverletzungen. Im Bundestag hat die Debatte über eine Widerspruchsregelung bei der Organspende erneut begonnen. Ein fraktionsübergreifender Gesetzentwurf sieht vor, dass jede volljährige und einwilligungsfähige Person als Organspender gilt, sofern sie nicht ausdrücklich widerspricht. Ein ähnlicher Vorstoß war im Jahr 2020 gescheitert. Mehr als 8000 Menschen stehen auf den Wartelisten für Spenderorgane. Befürworter wollen mehr Menschen zu einer dokumentierten Entscheidung bewegen und betonen, dass zusätzlich Klinikstrukturen, Personal und Aufklärung verbessert werden müssten. Gegner verweisen auf das Recht auf körperliche Selbstbestimmung und warnen vor einem Vertrauensverlust. AfD und BSW sprechen in Sachsen-Anhalt über mögliche gemeinsame Vorhaben. Nach einem Medienbericht geht es dabei um den künftigen Umgang mit dem Mitteldeutschen Rundfunk und um einen Untersuchungsausschuss zum Behördenhandeln während der Corona-Pandemie. AfD-Spitzenkandidat Ulrich Siegmund will die Rundfunkstaatsverträge kündigen und ein neues Sendeangebot aufbauen. Das BSW will zunächst prüfen lassen, ob und wie der Mitteldeutsche Rundfunk reformiert werden kann. Beim Corona-Untersuchungsausschuss gibt es zwischen beiden Parteien grundsätzlich Einigkeit. Gemeinsam kommen AfD und BSW jedoch nur auf 44 der 83 Landtagssitze. Eine Koalition hat das BSW bislang ausgeschlossen.
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3: Am Vormittag scheint im Radio NWW Land verbreitet die Sonne. Es bleibt trocken und die Temperaturen steigen zügig an. Am Samstag werden bis zu 24 Grad erreicht. Am Nachmittag und Abend ziehen höchstens ein paar harmlose Wolken durch. Danach wird es unter klarem Himmel wieder frisch. Der Sonntag wird erneut freundlich und sonnig. Bei wenigen Wolken liegen die Höchstwerte bei etwa 25 Grad. Auch der Montag bleibt trocken und spätsommerlich warm. Die Sonne setzt sich oft durch, dazu sind bis zu 26 Grad möglich. Regen ist in den kommenden Tagen nicht in Sicht.
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1: Der neue Tankrabatt kann zum 1. Oktober in Kraft treten. Nach dem Bundestag hat am Freitag auch der Bundesrat den Weg für die Gesetzesänderungen freigemacht. Bis Ende Dezember sinkt die Energiesteuer auf Benzin und Diesel um 14 Cent je Liter. Einschließlich Mehrwertsteuer entspricht das einem Abschlag von knapp 17 Cent. Bund und Länder rechnen mit Steuerausfällen von bis zu 2,5 Milliarden Euro und tragen sie jeweils zur Hälfte. Union und SPD wollen damit die wegen des Iran-Kriegs gestiegenen Spritpreise abfedern. Grüne, Linke und Wirtschaftsforschungsinstitute kritisieren die Maßnahme. Volkswagen, Audi und Seat rufen wegen eines möglichen Problems an der Lenkung zahlreiche Fahrzeuge in die Werkstätten. In Deutschland sind mindestens gut 950.000 Autos betroffen. Bei langjährigem Betrieb unter Streusalzeinfluss kann eine Befestigungsverschraubung der Lenkung korrodieren und dadurch ihre Funktion beeinträchtigen. Bei Volkswagen betrifft der Rückruf unter anderem Tiguan, Touran, Golf Variant, Golf Sports Van und Caddy aus dem Produktionszeitraum von September 2013 bis Juli 2024. Auch Audi Q3 sowie Seat Ateca und Tarraco können betroffen sein. Der Austausch der Verschraubung soll laut Volkswagen bis zu eine Stunde dauern. Deutschland, Dänemark, die Niederlande, Österreich und Griechenland treiben Pläne für Abschiebezentren außerhalb der Europäischen Union voran. Dort sollen abgelehnte Asylbewerber untergebracht werden, die nicht in ihre Herkunftsländer abgeschoben werden können. Die fünf Staaten wollen bis Ende des Jahres eine Vereinbarung mit einem Drittstaat erreichen. Grundlage ist die EU-Rückführungsverordnung, auf die sich Unterhändler von Europaparlament und Mitgliedstaaten im Juni geeinigt hatten. Ein juristisches Gutachten am Europäischen Gerichtshof sieht solche Zentren grundsätzlich nicht als Verstoß gegen Europarecht, verlangt aber unter anderem juristischen Beistand, sprachliche Unterstützung und Kontakt zu Angehörigen. Menschenrechtsorganisationen und Kirchenverbände warnen vor Haft in gefängnisähnlichen Einrichtungen, rechtlicher Unsicherheit und möglichen Menschenrechtsverletzungen. Im Bundestag hat die Debatte über eine Widerspruchsregelung bei der Organspende erneut begonnen. Ein fraktionsübergreifender Gesetzentwurf sieht vor, dass jede volljährige und einwilligungsfähige Person als Organspender gilt, sofern sie nicht ausdrücklich widerspricht. Ein ähnlicher Vorstoß war im Jahr 2020 gescheitert. Mehr als 8000 Menschen stehen auf den Wartelisten für Spenderorgane. Befürworter wollen mehr Menschen zu einer dokumentierten Entscheidung bewegen und betonen, dass zusätzlich Klinikstrukturen, Personal und Aufklärung verbessert werden müssten. Gegner verweisen auf das Recht auf körperliche Selbstbestimmung und warnen vor einem Vertrauensverlust. AfD und BSW sprechen in Sachsen-Anhalt über mögliche gemeinsame Vorhaben. Nach einem Medienbericht geht es dabei um den künftigen Umgang mit dem Mitteldeutschen Rundfunk und um einen Untersuchungsausschuss zum Behördenhandeln während der Corona-Pandemie. AfD-Spitzenkandidat Ulrich Siegmund will die Rundfunkstaatsverträge kündigen und ein neues Sendeangebot aufbauen. Das BSW will zunächst prüfen lassen, ob und wie der Mitteldeutsche Rundfunk reformiert werden kann. Beim Corona-Untersuchungsausschuss gibt es zwischen beiden Parteien grundsätzlich Einigkeit. Gemeinsam kommen AfD und BSW jedoch nur auf 44 der 83 Landtagssitze. Eine Koalition hat das BSW bislang ausgeschlossen.
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2: Am Vormittag scheint im Radio NWW Land verbreitet die Sonne. Es bleibt trocken und die Temperaturen steigen zügig an. Am Samstag werden bis zu 24 Grad erreicht. Am Nachmittag und Abend ziehen höchstens ein paar harmlose Wolken durch. Danach wird es unter klarem Himmel wieder frisch. Der Sonntag wird erneut freundlich und sonnig. Bei wenigen Wolken liegen die Höchstwerte bei etwa 25 Grad. Auch der Montag bleibt trocken und spätsommerlich warm. Die Sonne setzt sich oft durch, dazu sind bis zu 26 Grad möglich. Regen ist in den kommenden Tagen nicht in Sicht.
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4: Und in diese Stunde starten wir jetzt gleich mal mit einem richtig gute Laune-Song. Hier ist der Schlager wurde warm, die Ausgabe 482. Herzlich willkommen Ihnen und herzlich willkommen jetzt Marleen Willers.
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Und das Schöne bei diesen positiven Vorsätzen ist ja auch, dass man sie jeden Tag aufs Neue anwenden kann. Madeleine Billers eben, die jeden Morgen früh raus muss, denn sie ist die Wetterfrau bei Radio Ton. Und daher kam dann auch die Idee zum Song. Denn jeder Tag bietet die Chance auf einen Neuanfang. Unabhängig davon, ob draußen die Sonne scheint, Regenwolken aufziehen, der Wind stürmt oder Schnee fällt. Und man kann auch richtig viel dazu beitragen, das Leben bewusst zu genießen, Chancen zu ergreifen und eben jeden Tag mit Freude und Zuversicht zu gestalten. Und darum ging es schon vor genau 30 Jahren bei Rex Gildo in seinem Song. Rex Gildo wäre dieses Jahr 90 geworden. Ihm zu Ehren hat Bürgermeister Markus diesen Song noch einmal neu aufgenommen mit einem frischen, zeitgemäßen Sound. Als Cover, aber noch viel mehr als musikalische Verneigung vor einem Künstler, dessen Lieder bis heute Menschen verbinden.

0: Oi, das waren aber eben mal drei Frauen, die auf einen Typen gar nicht gut zu sprechen sind. Big Soul, eine Hamburger Formation, die sich 2009 zufällig in einer Karaoke-Bar kennengelernt hat. Und daraufhin haben sie entschlossen, dass sie auch mal was zusammen machen könnten. Bei X-Factor 2010 waren sie dabei und wurden Zweite. Und zwei Jahre später veröffentlichten sie sogar ein Album. Aber anschließend waren sie wohl eher in Hamburger Lokalen nur noch zu hören. Von Hamburg jetzt nach Dresden, wo unser folgender Musiker zu Hause ist, René Ulbrich. Er schreibt die meisten seiner Songs selbst und verarbeitet darin immer wieder echte Lebensthemen, wie in seiner aktuellen Single. Darin geht es um die Geschichte einer Vater-Tochter-Beziehung nach einer Trennung. Aus der Perspektive eines Vaters, der sein Kind nicht jeden Tag begleiten kann, aber jede gemeinsame Minute bewusst erlebt.
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0: Und von René Ulbrich jetzt zu Leonard.
1: Gewisse Leute sagen sicher, ja, das ist ja nur Schlagerkitsch. Aber nein, mein neues Lied beruht auf einer wahren Geschichte. Und zwar hat mir eine 88-jährige Frau erzählt, die seit 65 Jahren verheiratet ist, dass sie jeden Morgen, wenn ein schönes Lied im Radio läuft, mit ihrem 93-jährigen Mann ein Tänzchen machen. Ich fand das so eine schöne Vorstellung, die Liebe nach so langer Zeit noch jeden Tag festzuhalten auf diese Art, dass ich später dachte, darüber kannst du doch ein Lied schreiben.

Sandy van Rij eben darüber, auch in schwierigen Zeiten den Blick nach vorne zu richten. Wenn der Alltag Kraft kostet, der Stress Überhand nimmt und das Leben einen herausfordert, erinnert sie daran, dass Optimismus oft mit einem Perspektivwechsel beginnt. Auch wenn der Titel für Lebensfreude und Zuversicht steht, so können wir auch daraus Kraft schöpfen für Nachrichten, die wehtun. Wir lernten 1972 mit ihm How Do You Do, machten es wie er und fuhren Rad oder wussten, dass Sparsamkeit auch cool sein kann. Mit vielen seiner Schlager brachte uns Peter Petrell Freude ins Haus. Neben dem Schlager war er auch dem Swing, dem Jazz und der Dixie-Musik zugewandt. Bis zuletzt blieb die Musik sein Ein und Alles. Mitte September verstarb er im Kreise seiner Familie in seiner Wahlheimat Koblenz. Wir erinnern uns gerne an Peter Petrell.

Jennifer Seemann eben über eine Liebe, die auch nach vielen gemeinsamen Jahren nichts von ihrer Magie verloren hat. Wahre Liebe kann mit der Zeit wachsen, gerade im Alltag ihre größte Stärke entfalten. Stärke zeigte sie auch schon mit 20, als sie sich gegen ihre Familie und gegen die Zeugen Jehovas entschied und für das Schauspiel und den Gesang. Und Ihnen wünsche ich in der kommenden Woche auch von dieser Stärke. Das war der heutige Schlager Boulevard, die Ausgabe 482. Alle Infos zur Sendung auf schlagerboulevard.info. Hier jetzt noch Liane und Connor Meister. Nächste Ausgabe, nächste Woche, gleiche Welle, gleiche Stelle. Für Sie alles Liebe, alles Gute. Bis nächste Woche hier im Schlager Boulevard. Ihr Andreas von Jutta Zenker. Tschüss.

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1: Die geplante Pflegereform sorgt für neuen Streit zwischen Union und SPD. Oliver Blatt vom Kassenspitzenverband fordert, dass die Reform jetzt in den Deutschen Bundestag kommt. Er warnt vor einem Defizit der Pflegeversicherung von 4,4 Milliarden Euro bis Jahresende. In wenigen Monaten sei das Geld schlichtweg alle. Die Pflegebevollmächtigte der Bundesregierung, Katrin Staffler von der CSU, warnt, weitere SPD-Vorschläge könnten die Reform verzögern und damit die Versorgungssicherheit für Millionen Pflegebedürftige gefährden. SPD-Fraktionschef Matthias Miersch erklärt dagegen, ein reines Kürzungspaket werde seine Fraktion nicht mittragen. Er verlangt Strukturreformen und einen gerechten Beitrag von Privatversicherten. Aus dem Saarland kommt der Vorschlag, den Eigenanteil im Pflegeheim zunächst auf höchstens 1.500 Euro zu begrenzen. Bundesaußenminister Johann Wadephul hat in New York seinen russischen Kollegen Sergej Lavrov getroffen. Es war das erste direkte Gespräch deutscher und russischer Außenminister seit Beginn des russischen Angriffskriegs gegen die Ukraine im Jahr 2022. Das Treffen am Rande der UN-Generaldebatte dauerte gut 20 Minuten und endete mit einem Handschlag. Nach Angaben des russischen Außenministeriums hatte die deutsche Seite um das Gespräch gebeten. Über konkrete Inhalte wurde zunächst nichts bekannt. Wadephul hatte wenige Tage zuvor vor einer neuen Stufe hybrider russischer Angriffe gegen Europa gewarnt. Die Bundesregierung macht Russland außerdem für einen versuchten Drohnenanschlag am Flughafen Leipzig-Halle verantwortlich und hat einen Sanktionskatalog gegen Moskau angekündigt. Für Trinkmilch, Joghurt und Quark könnten bald höhere Preise fällig werden. Der Milchindustrieverband hält erhebliche Preissteigerungen für dringend notwendig und berichtet von ersten Gesprächen mit dem Handel. Der Milchpreis liegt derzeit rund ein Viertel unter dem Vorjahreswert und damit auf einem 5-Jahres-Tief. Gleichzeitig läuft der Absatz von Milchprodukten im In- und Ausland gut, während die sommerliche Dürre die Milchanlieferung in Teilen Deutschlands und Europas gedrückt hat. Auch ein starker El Niño-Effekt könnte die weltweite Milchmenge bremsen. Bei Butter ist die Entwicklung bereits sichtbar. Eigenmarkenpäckchen kosten seit Mitte September wieder 1,19 Euro, statt zuvor 1,05 Euro. Die Landesanstalt für Medien NRW hat ihre Prüfung eines Interviews mit dem AfD-Politiker Björn Höcke im Podcast Ungeskriptet bei Ben abgeschlossen. Anlass war eine nachweislich falsche Aussage Höckes zur SA, die in der nicht live ausgestrahlten Sendung weder eingeordnet noch korrigiert worden war. Die Medienaufsicht hatte deshalb mögliche Verstöße gegen die journalistische Sorgfaltspflicht geprüft. Sie erklärt nun, die öffentliche Debatte habe die Aussage inzwischen umfassend aufgearbeitet und richtiggestellt. Weitere medienaufsichtsrechtliche Maßnahmen gegen den Podcaster Ben Berndt soll es vorerst nicht geben. Zugleich betont die Landesanstalt, dass journalistisch-redaktionelle Angebote im Netz denselben Sorgfaltsanforderungen unterliegen wie andere Medien. Heute Morgen ist ein Reisebus auf der A96 bei Buchloe Ost von der Fahrbahn abgekommen und umgekippt. Nach Polizeiangaben starben 2 Menschen, ein weiterer schwebt in Lebensgefahr. Etwa 25 Menschen wurden nach ersten Informationen leicht verletzt. In dem Bus saßen 40 bis 50 philippinische Staatsangehörige. Feuerwehr, Rettungsdienst und Polizei sind mit einem Großaufgebot im Einsatz. Die A96 ist in beide Richtungen gesperrt. Die Sperrung in Fahrtrichtung München soll nach bisherigen Angaben bis 11 Uhr dauern.
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2: Am Vormittag zeigt sich das Wetter bei uns von seiner freundlichen Seite. Neben viel Sonne ziehen nur wenige harmlose Wolken durch. Regen ist nicht in Sicht. Die Temperaturen liegen jetzt meist zwischen 11 und 14 Grad und steigen bis zum Nachmittag auf 24 bis 25 Grad. Dazu weht ein schwacher bis mäßiger Wind. Am Nachmittag bleibt es sonnig und trocken, erst zum Abend wird es wieder rasch kühler. In der Nacht zum Montag sinken die Werte auf etwa 7 bis 8 Grad. Morgen geht es sonnig und noch wärmer weiter, mit Höchstwerten um 26 Grad. Auch Dienstag und Mittwoch bleiben trocken. Am Dienstag werden rund 24 Grad erreicht. Am Mittwoch sind es wieder 24 bis 26 Grad.
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0: Annemarie Eilfeld machte den Anfang und präsentierte ihren neuen Song Du machst mich vollkommen, das Ganze im Floor and Dance Mix. Unsere Neuvorstellung Nummer 1 und damit herzlich willkommen bei eurer Schlager-Radio-Show.
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0: Und er begrüßt euch recht herzlich zu einer nickelnagelneuen Ausgabe der Schlager-Rally. Heute wieder mit dem ganz, ganz neuen Ohrenfutter für eure Hitparade. Letzte Woche haben wir sie gespielt, die Top 30 mit der neuen Nummer 1 mit Sophia Venus und nach Regen folgt Sonne, Graziano und Sunrise auf der 2, Una Nota Italiana und Francine Jordi von der 1 runter auf die 3, nur für eine Sommernacht. Das waren die ersten drei der Top 30. Ja, und die Songs, die wir heute hören werden, die möchten rein in diese Top 30. In übrigens die letzte Top 30. Mehr dazu natürlich auch im Laufe dieser Sendung. Warum und wieso und was mit der Schlager-Rally überhaupt passiert, verraten wir in den nächsten beiden Stunden. Jetzt machen wir erstmal weiter mit neuer Musik vom Schlager-Titan. Bernhard bringt nämlich Hurricane, so heißt sein neuer Song, hören wir gleich sofort als Neuvorstellung Nummer 2. Und in die Umlaufbahn wurde sie katapultiert, genau in die Umlaufbahn der Schlager-Rally. Anni Perker, Umlaufbahn, so heißt ihr neuer Song, hören wir als Neuvorstellung Nummer 3. Legen wir also los mit der Schlager-Rally, 2 Stunden lang, ganz, ganz neues Ohrenfutter und ganz zum Schluss natürlich wieder den Oldie der Woche. Viel Spaß dabei wünscht Michael Klein-Lutzmar.
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Nachlesen könnt ihr diese im Internet unter schlagerrallye.de. Übrigens, die Neuvorstellungen, die ihr heute hört, waren letzte Woche schon zur Abstimmung bereit auf unserer Homepage. Genau. Ja, und nächste Woche erfahrt ihr dann, welche Songs es denn hereingeschafft haben in diese Top 30. In die letzte Top 30 der Schlagerrallye. Tatsächlich, 2003 lief die allererste Schlagerrallye und in diesem Jahr ist Schluss mit der Schlagerrallye-Hitparade. Warum, wieso und weshalb und was überhaupt dahinter steckt und wie es mit der Schlagerrallye weitergeht, verraten wir später. Jetzt weiter mit neuer Musik. Dominik Gassner. Wenn ihr mal bei Instagram unterwegs seid und bayerische Mundartmusik liebt, dann könntet ihr Dominik Gassner des häufigeren mal so begegnen. Denn er hat ganz, ganz viele internationale Songs auf Bayerisch da niedergesungen. Ja, hört sich immer richtig klasse an. Jetzt kommt er mit eigener Musik. Ohrfach weg ist sein neuer Song, die Neuvorstellung Nummer 4. Normalerweise ist sie immer mit einem DJ unterwegs, jetzt aber schon seit längerer Zeit solo. Jasmine, Fire and Ice, ihr neuer Song. Dann gibt's wieder die jungen Wilden, naja, wobei so jung sind sie dann auch schon nicht mehr. Haben auch schon einige Jahre auf dem Buckel, aber sie sind die Kinder von sehr erfolgreichen Künstlern. Dreves, Cordalis, Petri. Irgendwann, irgendwo, irgendwie, klar, das ist ein alter Klassiker. Von Jürgen Dreves wurde von den dreien neu aufgenommen. Jörg Baustan, Totale Chaoten, sein ganz neuer Song. Und dann kommen wir gleich schon wieder zu einem ganz besonderen Duett. Vorher aber Jörg Bausch, Dreves, Cordalis, Petri, Jasmine und hier ist Dominik Gassner.

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0: Jörg Bausch, totale Chaoten, wieder mal was ganz Neues von einem der fleißigsten überhaupt im deutschen Schlagergeschäft.
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0: Sie sind aber auch ganz fleißig, vor allen Dingen sind sie noch gar nicht so lange mit dabei, aber sie gehören schon zur festen Schlagergarde. Julian Reim nämlich und Anna-Maria Zivkov, zusammen bilden sie ein außergewöhnliches Duo und sie kommen daher mit neuer Musik. Was wirst du ihm sagen? Ganz, ganz neu. Ja, und er ist auch relativ neu in der Schlagerbranche, seit 2-3 Jahren tummelt er sich darum. Chris nämlich hat aber schon einige Erfolge vorzuweisen. Maria, sein ganz neuer Song, ist die Neuvorstellung Nummer 9. Und Larissa gibt's dann auf der Neuvorstellungsposition Nummer 10. Sie ist im Nachtmodus unterwegs. Ja, und er hat seine Karriere jetzt mal komplett auf den Kopf gestellt. Immer bordisch unterwegs in Lederhose, macht er jetzt komplett auf Popschlagermucke. Wer? Max Weidner. Ja, da ist so einiges passiert in seinem Leben. Und vor allen Dingen die Tattoos auf seiner Haut, die erzählen davon. Seele tätowiert, sein ganz neuer Song, die Neuvorstellung Nummer 11. Und sie sind auch immer erfolgreich mit dabei in der Schlagerrallye, haben sogar einmal die Jahreshitparade gewonnen. Peter Sebastian und Tina Heeschen, Du bringst mich aus dem Takt, ist ihre neue Musik. Vorher Max Weidner, Larissa, Chris und hier sind Julian Reim und Anna-Maria Zivkov.

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1: Servus ihr Lieben, Herbert Eri, da ist euer Weidner Max. Die Schlager-Rallye läuft wieder, ja. Oberhammer auf dem Geil, bleibt dran. Da gibt's immer die Geistemucke.

0: Na, wer bringt denn da jetzt wen aus dem Takt? Die Tina den Peter oder Peter die Tina? Tja, das ist die gute Frage. Im Takt können Sie sich aber befinden, wenn ihr sie reingewählt habt, in der Schlagerrallye oder in die Schlagerrallye hinein. In die Top 30 werden wir nächste Woche erfahren, was ihr da so verzapft habt.
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0: Jetzt wollen wir erstmal noch mehr neues Ohrenfutter hören. 24 Schlager-Neuvorstellungen und nachher natürlich in der zweiten Stunde auch wieder 5 neue volkstümliche Songs für die Berg-Echo-Hitparade in der Schlagerrallye. Jetzt gehen wir auch nach Malle, denn da hatte er seinen ersten riesengroßen Hit. Ab in den Süden. Na klar, das kann nur einer sein, der gute Body. Genau mein Ding, das ist ein neuer Song. Hören wir als Neuvorstellung Nummer 13. Dann Carsten Walter, ganz, ganz neu. Mr. Right, sein neuer Song. Die Neuvorstellung Nummer 14. Und die Gruppe Wind ist mal wieder da. Oder besser gesagt, das Duo Wind. Tanzen, träumen. Ihr neuer Song ist die Neuvorstellung Nummer 15. Und dann sind wir schon am Ende dieser ersten Stunde der Schlagerrallye angelangt. Dann gibt's eigentlich gleich eine zweite Stunde, noch mit weiteren neuen Schlagern, unter anderem von Pia Sophie, Nino De Angelo, Safia und vielen, vielen anderen. Und volkstümliche Musik gibt's von den Echturigen, Captain Freddy und Gabriela und den Tierseern. Und natürlich auch noch mit ein bisschen mehr. Ja, also es lohnt sich dran zu bleiben. Bis gleich.
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1: Die geplante Pflegereform sorgt für neuen Streit zwischen Union und SPD. Oliver Blatt vom Kassenspitzenverband fordert, dass die Reform jetzt in den Deutschen Bundestag kommt. Er warnt vor einem Defizit der Pflegeversicherung von 4,4 Milliarden Euro bis Jahresende. In wenigen Monaten sei das Geld schlichtweg alle. Die Pflegebevollmächtigte der Bundesregierung, Katrin Staffler von der CSU, warnt, weitere SPD-Vorschläge könnten die Reform verzögern und damit die Versorgungssicherheit für Millionen Pflegebedürftige gefährden. SPD-Fraktionschef Matthias Miersch erklärt dagegen, ein reines Kürzungspaket werde seine Fraktion nicht mittragen. Er verlangt Strukturreformen und einen gerechten Beitrag von Privatversicherten. Aus dem Saarland kommt der Vorschlag, den Eigenanteil im Pflegeheim zunächst auf höchstens 1.500 Euro zu begrenzen. Bundesaußenminister Johann Wadephul hat in New York seinen russischen Kollegen Sergej Lavrov getroffen. Es war das erste direkte Gespräch deutscher und russischer Außenminister seit Beginn des russischen Angriffskriegs gegen die Ukraine im Jahr 2022. Das Treffen am Rande der UN-Generaldebatte dauerte gut 20 Minuten und endete mit einem Handschlag. Nach Angaben des russischen Außenministeriums hatte die deutsche Seite um das Gespräch gebeten. Über konkrete Inhalte wurde zunächst nichts bekannt. Wadephul hatte wenige Tage zuvor vor einer neuen Stufe hybrider russischer Angriffe gegen Europa gewarnt. Die Bundesregierung macht Russland außerdem für einen versuchten Drohnenanschlag am Flughafen Leipzig-Halle verantwortlich und hat einen Sanktionskatalog gegen Moskau angekündigt. Für Trinkmilch, Joghurt und Quark könnten bald höhere Preise fällig werden. Der Milchindustrieverband hält erhebliche Preissteigerungen für dringend notwendig und berichtet von ersten Gesprächen mit dem Handel. Der Milchpreis liegt derzeit rund ein Viertel unter dem Vorjahreswert und damit auf einem 5-Jahres-Tief. Gleichzeitig läuft der Absatz von Milchprodukten im In- und Ausland gut, während die sommerliche Dürre die Milchanlieferung in Teilen Deutschlands und Europas gedrückt hat. Auch ein starker El Niño-Effekt könnte die weltweite Milchmenge bremsen. Bei Butter ist die Entwicklung bereits sichtbar. Eigenmarkenpäckchen kosten seit Mitte September wieder 1,19 Euro, statt zuvor 1,05 Euro. Die Landesanstalt für Medien NRW hat ihre Prüfung eines Interviews mit dem AfD-Politiker Björn Höcke im Podcast Ungeskriptet bei Ben abgeschlossen. Anlass war eine nachweislich falsche Aussage Höckes zur SA, die in der nicht live ausgestrahlten Sendung weder eingeordnet noch korrigiert worden war. Die Medienaufsicht hatte deshalb mögliche Verstöße gegen die journalistische Sorgfaltspflicht geprüft. Sie erklärt nun, die öffentliche Debatte habe die Aussage inzwischen umfassend aufgearbeitet und richtiggestellt. Weitere medienaufsichtsrechtliche Maßnahmen gegen den Podcaster Ben Bernd soll es vorerst nicht geben. Zugleich betont die Landesanstalt, dass journalistisch-redaktionelle Angebote im Netz denselben Sorgfaltsanforderungen unterliegen wie andere Medien. Heute Morgen ist ein Reisebus auf der A96 bei Buchloe Ost von der Fahrbahn abgekommen und umgekippt. Nach Polizeiangaben starben 2 Menschen, ein weiterer schwebt in Lebensgefahr. Etwa 25 Menschen wurden nach ersten Informationen leicht verletzt. In dem Bus saßen 40 bis 50 philippinische Staatsangehörige. Feuerwehr, Rettungsdienst und Polizei sind mit einem Großaufgebot im Einsatz. Die A96 ist in beide Richtungen gesperrt. Die Sperrung in Fahrtrichtung München soll nach bisherigen Angaben bis 11 Uhr dauern.
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2: Zur Mittagszeit scheint in unserer Region häufig die Sonne. Ein paar lockere Wolken stören kaum und Regen bleibt den ganzen Tag über kein Thema. Die Temperaturen steigen jetzt weiter an und erreichen am Nachmittag 24 bis 25 Grad. Der Wind bleibt meist schwach bis mäßig. Bis in den Abend hinein ist es angenehm warm und freundlich, danach kühlt es unter klarem Himmel deutlich ab. In der Nacht zum Montag gehen die Temperaturen auf etwa 7 bis 8 Grad zurück. Morgen wird es noch wärmer bei viel Sonne und bis zu 26 Grad. Am Dienstag ist es etwas weniger warm mit etwa 24 Grad, bleibt aber trocken. Auch am Mittwoch gibt es Sonne und Wolken bei spätsommerlichen 24 bis 26 Grad.
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4: Genau, die 1362. Ausgabe eurer Schlager-Radio-Show. Heute mit dem neuen Ohrenfutter, die Neuvorstellungen. Das wird es in Zukunft sogar häufiger geben. Warum und wieso? Verrate ich euch noch in dieser Stunde. Hier ist die zweite Stunde mit den Neuvorstellungen. 24 Schlager-Neuvorstellungen haben wir insgesamt. Aber wir haben schon einiges gehört. 15 Stück. Ja, die nächsten kommen aber ganz bestimmt. Und natürlich haben wir auch noch neue volkstümliche Musik dabei. 5 volkstümliche Neuvorstellungen gibt es auch. Jetzt erstmal zu Jasmin Herren. Natürlich die Frau von Willi Herren. Der liebe Gott habe ihn selig. Jasmin Herren tritt in die Fußstapfen ihres Mannes Herz Burnout. So heißt ihr ganz neuer Song, ist unsere Neuvorstellung Nummer 16. Verbotene Liebe gibt's dann von Diana im P.F. Mason Remix, ist die Neuvorstellung Nummer 17. Und Maria Levin ist auch mit dabei, Du hast mich angelacht. Etwas ganz, ganz Besonderes ist dann gleich die Neuvorstellung Nummer 19 von Pat. Was es ist und was dahinter steckt, wird gleich verraten. Gleich nach Maria Levin, Diana und hier ist Jasmin Herren und ich wünsche ganz, ganz viel Spaß auch in dieser zweiten Stunde. Schlagerrally, eure Schlager-Radioshow weiterhin mit mir, mit Michael Klein-Luttmer.
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0: Maria Levin, du hast mich angelacht. Ihr ganz neuer Song ist die Neuvorstellung Nr. 18. Auf der Neuvorstellungsposition Nr. 19, da habe ich etwas ganz, ganz Besonderes versprochen. Und was ich verspreche, das halte ich auch.
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0: Ja, es hat ja schon mal funktioniert, die Winnetou-Melodie zu nehmen und damit einen riesen Hit zu erlangen. Er versucht's jetzt auch. Pat nämlich. Dieses Lied ist nur für dich. Das ist unsere Neuvorstellung Nr. 19. Pat kommt daher. Ja, und dann kommt Liane Hegemann. Kiss and Fly, die Ex-Stimme von Bad Boys Blue oder von Erotic. Ja, bei diesen beiden Projekten war sie regelmäßig mit dabei, aber sie ist schon seit einiger Zeit im Schlagerbusiness unterwegs und kommt gleich als Neuvorstellung Nr. 20 daher. Steffen Jürgens bildet dann die Neuvorstellungsposition Nr. 21. Noch nicht angekommen, sein Titel gibt's im Once and Twice Remix. Ja, und dann rutschen wir gleich rein in die volkstümliche Hitparade. Vorher aber noch Schlager von Steffen Jürgens, Liane Hegemann und hier ist Pat.

0: Steffen Jürgens noch nicht angekommen, sein ganz neuer Song im Once and Twice Remix. Das war unsere Neuvorstellung Nummer 21. Tja, und jetzt sind wir ganz woanders angekommen. Raus aus der Schlager-Hitparade, rein in unsere kleine volkstümliche Hitparade.
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0: Ja, denn die gibt es auch noch. Das Bergecho immer präsent, auch in der Schlager-Rallye. Wieder 5 neue Songs, die antreten möchten gegen die aktuelle Nummer 1, Brennholz, so long Korn Vogel hör singen, ist ihr aktueller Song, der ganz, ganz oben steht. Gegen diese Jungs treten an jetzt die Tierseher. Mit der Resi auf der Wiesen sind sie unterwegs. Die Caravanos, Trompetenliebelei, ein Part der Caravanos, übrigens ein Part vom ehemaligen Duo Barbados. Captain Freddy und Gabriela dann mit Ciao, Ciao, Amigos, die Neuvorstellung Nummer 3. Die Echt-Uhringen mit Barbara, oh Barbara, die Neuvorstellung Nummer 2. Und die Neuvorstellung Nummer 1. Damit legen wir jetzt sofort los mit den Rampenhirschen und Lederhosen-Eskalation.
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1: Die Tierseher und mit der Resi auf die Wiesen. Jawohl, das war sie. Unsere letzte Neuvorstellung der volkstümlichen Musikszene. Unsere 5 volkstümlichen Neuvorstellungen haben wir alle gehört.
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1: Und natürlich könnt ihr die volkstümlichen Neuheiten bzw. Neuvorstellungen auch nachlesen im Internet unter schlagerrallye.de. Nächste Woche könnt ihr dann hören, wer es in die letzte auch Bergecho-Hitsparade hereingeschafft hat. Ja, wie es mit der Schlagerrallye weitergeht, verrate ich euch gleich. Vorher gibt's aber noch 3 Schlager-Neuvorstellungen für die letzte Schlagerrallye-Hitsparade. Zum einen Pia Sophie, wenn das zu viel ist. Ein absolut lebensbejahendes Song und vor allen Dingen auch die eigene Person bejahend, denn man muss auch zu sich selbst stehen. Capanna dann, eine ganz, ganz neue Formation, hat es noch einmal in die Hitparade geschafft, beziehungsweise in die Neuvorstellungen. Largo di Garda ist ihr Song, die Neuvorstellung Nummer 23. Und die letzte Neuvorstellung kommt dann von Safia. Ich sehe mich. Hier sind sie also, die Neuvorstellungen von Safia, Capanna und Pia Sophie. Die macht den Anfang.
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0: Safia mit ihrem neuen Song war unsere letzte Neuvorstellung für heute in der Schlagerrallye und auch die letzte Neuvorstellung überhaupt einer Schlagerrallye-Hitparade.
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0: Tatsächlich, und nächste Woche läuft sie dann, die letzte Schlagerrallye Top 30. Im September 2003 ging es los mit der Schlagerrallye, mit der allerersten Hitparade und mit der allerersten Nummer 1 im Zweifel für den Angeklagten, damals besungen von Olaf Henning. Seither gab es viele, viele, viele Nummer 1 Hits. Und all diese Nummer 1 Hits, die gibt es natürlich noch einmal in einer besonderen Schlagerrallye-Ausgabe. Wenn wir nämlich schauen, wer ist denn der erfolgreichste Künstler? Wer ist die erfolgreichste Künstlerin? Und vielleicht auch Band, wer weiß. Also wir werden nochmal so eine richtig große Party feiern. Nächste Woche die Schlagerrallye Top 30 zum allerletzten Mal. Dann, wie gesagt, diese Sonderausgabe. Ja, und dann geht's natürlich mit der Schlagerrallye weiter. Woche für Woche präsentieren wir euch natürlich aktuelle Schlagermusik, aber auch althergebrachtes, ja, Musik, die einfach nicht in Vergessenheit geraten darf. Natürlich auch den Schlager der Woche, den Oldie der Woche. Ja, und vieles, vieles mehr. Es kommt einiges auf euch zu, ein sogenanntes Schlagerrallye-Magazin also. Aber wir sind gespannt, wer ist denn die 739. Nummer 1? Nächste Woche wird's verraten in der neuen Schlagerrallye-Ausgabe. Ja, und jetzt wird's Zeit für unseren Oldie der Woche. Ganz am Ende dieser Sendung. Übrigens möchte ich euch natürlich auch gerne noch unsere Homepage ans Herz legen, schlagerrallye.de, und unsere Social-Media-Kanäle Instagram und Facebook. Einfach Schlagerrallye eingeben, ihr werdet uns finden. So, aber jetzt zu unserem Oldie der Woche.
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0: Der kommt dieses Mal aus dem Jahre 1995 von einem niederländischen Interpreten namens Johnny Bach. Geschrieben von Francesco Brunelleschi. Was hat der für viele Größen im Schlagerbereich Musik geschaffen? Dieses Mal im Jahre 1995 eben für Johnny Bach. Der Produzent war Walter Gerke und Mick Hannes und sie schufen den Titel Na dann schau, my love, aus dem Album Mein Weg zu dir. Eben aus dem Jahre 1995. Ein Schlager, der absolut nicht in Vergessenheit geraten darf. Deswegen spielen wir ihn als Oldie der Woche. Johnny Bach, na dann ciao, my love. Und ich darf auch ciao sagen. Nächste Woche hören wir uns wieder zur letzten Schlagerrallye Top 30. Und dann gibt es eine Sondersendung, ich habe es schon verraten, mit all den großen Hits, die es mal gab. Wer ist die absolute Nummer 1 in der Schlagerrallye-Hitparade? Ja, wir werden es dann verraten. Ja, und dann gibt es die ganz, ganz neue Schlagerrallye im Oktober. Das Schlagerrallye Magazin mit ganz, ganz vielen Überraschungen, natürlich mit ganz viel neuer Schlagermusik, aber auch mit dem Oldie der Woche, mit dem Schlager der Woche, natürlich auch immer mal wieder Interviewpartner. Wir werden euch ganz, ganz viel servieren, auf jeden Fall. Jetzt servieren wir euch noch den Oldie der Woche und Michael Klein-Luttmer wünscht eine ganz, ganz tolle Woche. Macht's gut, bleibt oder werdet gesund, das wünsche ich euch. Tschüssikowski!

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1: Die geplante Pflegereform sorgt für neuen Streit zwischen Union und SPD. Oliver Blatt vom Kassenspitzenverband fordert, dass die Reform jetzt in den Deutschen Bundestag kommt. Er warnt vor einem Defizit der Pflegeversicherung von 4,4 Milliarden Euro bis Jahresende. In wenigen Monaten sei das Geld schlichtweg alle. Die Pflegebevollmächtigte der Bundesregierung, Katrin Staffler von der CSU, warnt, weitere SPD-Vorschläge könnten die Reform verzögern und damit die Versorgungssicherheit für Millionen Pflegebedürftige gefährden. SPD-Fraktionschef Matthias Miersch erklärt dagegen, ein reines Kürzungspaket werde seine Fraktion nicht mittragen. Er verlangt Strukturreformen und einen gerechten Beitrag von Privatversicherten. Aus dem Saarland kommt der Vorschlag, den Eigenanteil im Pflegeheim zunächst auf höchstens 1.500 Euro zu begrenzen. Bundesaußenminister Johann Wadephul hat in New York seinen russischen Kollegen Sergej Lavrov getroffen. Es war das erste direkte Gespräch deutscher und russischer Außenminister seit Beginn des russischen Angriffskriegs gegen die Ukraine im Jahr 2022. Das Treffen am Rande der UN-Generaldebatte dauerte gut 20 Minuten und endete mit einem Handschlag. Nach Angaben des russischen Außenministeriums hatte die deutsche Seite um das Gespräch gebeten. Über konkrete Inhalte wurde zunächst nichts bekannt. Wadephul hatte wenige Tage zuvor vor einer neuen Stufe hybrider russischer Angriffe gegen Europa gewarnt. Die Bundesregierung macht Russland außerdem für einen versuchten Drohnenanschlag am Flughafen Leipzig-Halle verantwortlich und hat einen Sanktionskatalog gegen Moskau angekündigt. Für Trinkmilch, Joghurt und Quark könnten bald höhere Preise fällig werden. Der Milchindustrieverband hält erhebliche Preissteigerungen für dringend notwendig und berichtet von ersten Gesprächen mit dem Handel. Der Milchpreis liegt derzeit rund ein Viertel unter dem Vorjahreswert und damit auf einem 5-Jahres-Tief. Gleichzeitig läuft der Absatz von Milchprodukten im In- und Ausland gut, während die sommerliche Dürre die Milchanlieferung in Teilen Deutschlands und Europas gedrückt hat. Auch ein starker El Niño-Effekt könnte die weltweite Milchmenge bremsen. Bei Butter ist die Entwicklung bereits sichtbar. Eigenmarkenpäckchen kosten seit Mitte September wieder 1,19 Euro, statt zuvor 1,05 Euro. Die Landesanstalt für Medien NRW hat ihre Prüfung eines Interviews mit dem AfD-Politiker Björn Höcke im Podcast Ungeskriptet bei Ben abgeschlossen. Anlass war eine nachweislich falsche Aussage Höckes zur SA, die in der nicht live ausgestrahlten Sendung weder eingeordnet noch korrigiert worden war. Die Medienaufsicht hatte deshalb mögliche Verstöße gegen die journalistische Sorgfaltspflicht geprüft. Sie erklärt nun, die öffentliche Debatte habe die Aussage inzwischen umfassend aufgearbeitet und richtiggestellt. Weitere medienaufsichtsrechtliche Maßnahmen gegen den Podcaster Ben Bernd soll es vorerst nicht geben. Zugleich betont die Landesanstalt, dass journalistisch-redaktionelle Angebote im Netz denselben Sorgfaltsanforderungen unterliegen wie andere Medien. Heute Morgen ist ein Reisebus auf der A96 bei Buchloe Ost von der Fahrbahn abgekommen und umgekippt. Nach Polizeiangaben starben zwei Menschen, ein weiterer schwebt in Lebensgefahr. Etwa 25 Menschen wurden nach ersten Informationen leicht verletzt. In dem Bus saßen 40 bis 50 philippinische Staatsangehörige. Feuerwehr, Rettungsdienst und Polizei sind mit einem Großaufgebot im Einsatz. Die A96 ist in beide Richtungen gesperrt. Die Sperrung in Fahrtrichtung München soll nach bisherigen Angaben bis 11 Uhr dauern.
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2: Zur Mittagszeit scheint in unserer Region häufig die Sonne. Ein paar lockere Wolken stören kaum und Regen bleibt den ganzen Tag über kein Thema. Die Temperaturen steigen jetzt weiter an und erreichen am Nachmittag 24 bis 25 Grad. Der Wind bleibt meist schwach bis mäßig. Bis in den Abend hinein ist es angenehm warm und freundlich, danach kühlt es unter klarem Himmel deutlich ab. In der Nacht zum Montag gehen die Temperaturen auf etwa 7 bis 8 Grad zurück. Morgen wird es noch wärmer bei viel Sonne und bis zu 26 Grad. Am Dienstag ist es etwas weniger warm mit etwa 24 Grad, bleibt aber trocken. Auch am Mittwoch gibt es Sonne und Wolken bei spätsommerlichen 24 bis 26 Grad.
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1: Die geplante Pflegereform sorgt für neuen Streit zwischen Union und SPD. Oliver Blatt vom Kassenspitzenverband fordert, dass die Reform jetzt in den Deutschen Bundestag kommt. Er warnt vor einem Defizit der Pflegeversicherung von 4,4 Milliarden Euro bis Jahresende. In wenigen Monaten sei das Geld schlichtweg alle. Die Pflegebevollmächtigte der Bundesregierung, Katrin Staffler von der CSU, warnt, weitere SPD-Vorschläge könnten die Reform verzögern und damit die Versorgungssicherheit für Millionen Pflegebedürftige gefährden. SPD-Fraktionschef Matthias Miersch erklärt dagegen, ein reines Kürzungspaket werde seine Fraktion nicht mittragen. Er verlangt Strukturreformen und einen gerechten Beitrag von Privatversicherten. Aus dem Saarland kommt der Vorschlag, den Eigenanteil im Pflegeheim zunächst auf höchstens 1.500 Euro zu begrenzen. Bundesaußenminister Johann Wadephul hat in New York seinen russischen Kollegen Sergej Lavrov getroffen. Es war das erste direkte Gespräch deutscher und russischer Außenminister seit Beginn des russischen Angriffskriegs gegen die Ukraine im Jahr 2022. Das Treffen am Rande der UN-Generaldebatte dauerte gut 20 Minuten und endete mit einem Handschlag. Nach Angaben des russischen Außenministeriums hatte die deutsche Seite um das Gespräch gebeten. Über konkrete Inhalte wurde zunächst nichts bekannt. Wadephul hatte wenige Tage zuvor vor einer neuen Stufe hybrider russischer Angriffe gegen Europa gewarnt. Die Bundesregierung macht Russland außerdem für einen versuchten Drohnenanschlag am Flughafen Leipzig-Halle verantwortlich und hat einen Sanktionskatalog gegen Moskau angekündigt. Für Trinkmilch, Joghurt und Quark könnten bald höhere Preise fällig werden. Der Milchindustrieverband hält erhebliche Preissteigerungen für dringend notwendig und berichtet von ersten Gesprächen mit dem Handel. Der Milchpreis liegt derzeit rund ein Viertel unter dem Vorjahreswert und damit auf einem 5-Jahres-Tief. Gleichzeitig läuft der Absatz von Milchprodukten im In- und Ausland gut, während die sommerliche Dürre die Milchanlieferung in Teilen Deutschlands und Europas gedrückt hat. Auch ein starker El Niño-Effekt könnte die weltweite Milchmenge bremsen. Bei Butter ist die Entwicklung bereits sichtbar. Eigenmarkenpäckchen kosten seit Mitte September wieder 1,19 Euro, statt zuvor 1,05 Euro. Die Landesanstalt für Medien NRW hat ihre Prüfung eines Interviews mit dem AfD-Politiker Björn Höcke im Podcast Ungeskriptet bei Ben abgeschlossen. Anlass war eine nachweislich falsche Aussage Höckes zur SA, die in der nicht live ausgestrahlten Sendung weder eingeordnet noch korrigiert worden war. Die Medienaufsicht hatte deshalb mögliche Verstöße gegen die journalistische Sorgfaltspflicht geprüft. Sie erklärt nun, die öffentliche Debatte habe die Aussage inzwischen umfassend aufgearbeitet und richtiggestellt. Weitere medienaufsichtsrechtliche Maßnahmen gegen den Podcaster Ben Bernd soll es vorerst nicht geben. Zugleich betont die Landesanstalt, dass journalistisch-redaktionelle Angebote im Netz denselben Sorgfaltsanforderungen unterliegen wie andere Medien. Heute Morgen ist ein Reisebus auf der A96 bei Buchloe Ost von der Fahrbahn abgekommen und umgekippt. Nach Polizeiangaben starben zwei Menschen, ein weiterer schwebt in Lebensgefahr. Etwa 25 Menschen wurden nach ersten Informationen leicht verletzt. In dem Bus saßen 40 bis 50 philippinische Staatsangehörige. Feuerwehr, Rettungsdienst und Polizei sind mit einem Großaufgebot im Einsatz. Die A96 ist in beide Richtungen gesperrt. Die Sperrung in Fahrtrichtung München soll nach bisherigen Angaben bis 11 Uhr dauern.
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2: Am Nachmittag erwartet uns im gesamten Sendegebiet viel Sonne und trockenes Wetter. Nur zeitweise zeigen sich ein paar dünne Wolken am Himmel. Die Temperaturen erreichen jetzt 24 bis 25 Grad. Damit fühlt es sich für Ende September ausgesprochen warm an. Der Wind weht schwach bis mäßig und ändert an dem freundlichen Eindruck nichts. Bis zum Abend bleibt es sonnig und angenehm, dann sinken die Temperaturen schnell. In der Nacht zum Montag wird es klar und mit etwa 7 bis 8 Grad frisch. Morgen wird es bei viel Sonne noch wärmer. Die Werte erreichen bis zu 26 Grad. Dienstag bleibt es trocken bei rund 24 Grad. Am Mittwoch setzt sich das ruhige und freundliche Wetter mit 24 bis 26 Grad fort.
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1: Die geplante Pflegereform sorgt für neuen Streit zwischen Union und SPD. Oliver Blatt vom Kassenspitzenverband fordert, dass die Reform jetzt in den Deutschen Bundestag kommt. Er warnt vor einem Defizit der Pflegeversicherung von 4,4 Milliarden Euro bis Jahresende. In wenigen Monaten sei das Geld schlichtweg alle. Die Pflegebevollmächtigte der Bundesregierung, Katrin Staffler von der CSU, warnt, weitere SPD-Vorschläge könnten die Reform verzögern und damit die Versorgungssicherheit für Millionen Pflegebedürftige gefährden. SPD-Fraktionschef Matthias Miersch erklärt dagegen, ein reines Kürzungspaket werde seine Fraktion nicht mittragen. Er verlangt Strukturreformen und einen gerechten Beitrag von Privatversicherten. Aus dem Saarland kommt der Vorschlag, den Eigenanteil im Pflegeheim zunächst auf höchstens 1.500 Euro zu begrenzen. Bundesaußenminister Johann Wadephul hat in New York seinen russischen Kollegen Sergej Lavrov getroffen. Es war das erste direkte Gespräch deutscher und russischer Außenminister seit Beginn des russischen Angriffskriegs gegen die Ukraine im Jahr 2022. Das Treffen am Rande der UN-Generaldebatte dauerte gut 20 Minuten und endete mit einem Handschlag. Nach Angaben des russischen Außenministeriums hatte die deutsche Seite um das Gespräch gebeten. Über konkrete Inhalte wurde zunächst nichts bekannt. Wadephul hatte wenige Tage zuvor vor einer neuen Stufe hybrider russischer Angriffe gegen Europa gewarnt. Die Bundesregierung macht Russland außerdem für einen versuchten Drohnenanschlag am Flughafen Leipzig-Halle verantwortlich und hat einen Sanktionskatalog gegen Moskau angekündigt. Für Trinkmilch, Joghurt und Quark könnten bald höhere Preise fällig werden. Der Milchindustrieverband hält erhebliche Preissteigerungen für dringend notwendig und berichtet von ersten Gesprächen mit dem Handel. Der Milchpreis liegt derzeit rund ein Viertel unter dem Vorjahreswert und damit auf einem 5-Jahres-Tief. Gleichzeitig läuft der Absatz von Milchprodukten im In- und Ausland gut, während die sommerliche Dürre die Milchanlieferung in Teilen Deutschlands und Europas gedrückt hat. Auch ein starker El Niño-Effekt könnte die weltweite Milchmenge bremsen. Bei Butter ist die Entwicklung bereits sichtbar. Eigenmarkenpäckchen kosten seit Mitte September wieder 1,19 Euro, statt zuvor 1,05 Euro. Die Landesanstalt für Medien NRW hat ihre Prüfung eines Interviews mit dem AfD-Politiker Björn Höcke im Podcast Ungeskriptet bei Ben abgeschlossen. Anlass war eine nachweislich falsche Aussage Höckes zur SA, die in der nicht live ausgestrahlten Sendung weder eingeordnet noch korrigiert worden war. Die Medienaufsicht hatte deshalb mögliche Verstöße gegen die journalistische Sorgfaltspflicht geprüft. Sie erklärt nun, die öffentliche Debatte habe die Aussage inzwischen umfassend aufgearbeitet und richtiggestellt. Weitere medienaufsichtsrechtliche Maßnahmen gegen den Podcaster Ben Bernd soll es vorerst nicht geben. Zugleich betont die Landesanstalt, dass journalistisch-redaktionelle Angebote im Netz denselben Sorgfaltsanforderungen unterliegen wie andere Medien. Heute Morgen ist ein Reisebus auf der A96 bei Buchloe Ost von der Fahrbahn abgekommen und umgekippt. Nach Polizeiangaben starben 2 Menschen, ein weiterer schwebt in Lebensgefahr. Etwa 25 Menschen wurden nach ersten Informationen leicht verletzt. In dem Bus saßen 40 bis 50 philippinische Staatsangehörige. Feuerwehr, Rettungsdienst und Polizei sind mit einem Großaufgebot im Einsatz. Die A96 ist in beide Richtungen gesperrt. Die Sperrung in Fahrtrichtung München soll nach bisherigen Angaben bis 11 Uhr dauern.
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2: Am Nachmittag erwartet uns im gesamten Sendegebiet viel Sonne und trockenes Wetter. Nur zeitweise zeigen sich ein paar dünne Wolken am Himmel. Die Temperaturen erreichen jetzt 24 bis 25 Grad. Damit fühlt es sich für Ende September ausgesprochen warm an. Der Wind weht schwach bis mäßig und ändert an dem freundlichen Eindruck nichts. Bis zum Abend bleibt es sonnig und angenehm, dann sinken die Temperaturen schnell. In der Nacht zum Montag wird es klar und mit etwa 7 bis 8 Grad frisch. Morgen wird es bei viel Sonne noch wärmer. Die Werte erreichen bis zu 26 Grad. Dienstag bleibt es trocken bei rund 24 Grad. Am Mittwoch setzt sich das ruhige und freundliche Wetter mit 24 bis 26 Grad fort.
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1: Die geplante Pflegereform sorgt für neuen Streit zwischen Union und SPD. Oliver Blatt vom Kassenspitzenverband fordert, dass die Reform jetzt in den Deutschen Bundestag kommt. Er warnt vor einem Defizit der Pflegeversicherung von 4,4 Milliarden Euro bis Jahresende. In wenigen Monaten sei das Geld schlichtweg alle. Die Pflegebevollmächtigte der Bundesregierung, Katrin Staffler von der CSU, warnt, weitere SPD-Vorschläge könnten die Reform verzögern und damit die Versorgungssicherheit für Millionen Pflegebedürftige gefährden. SPD-Fraktionschef Matthias Miersch erklärt dagegen, ein reines Kürzungspaket werde seine Fraktion nicht mittragen. Er verlangt Strukturreformen und einen gerechten Beitrag von Privatversicherten. Aus dem Saarland kommt der Vorschlag, den Eigenanteil im Pflegeheim zunächst auf höchstens 1.500 Euro zu begrenzen. Bundesaußenminister Johann Wadephul hat in New York seinen russischen Kollegen Sergej Lavrov getroffen. Es war das erste direkte Gespräch deutscher und russischer Außenminister seit Beginn des russischen Angriffskriegs gegen die Ukraine im Jahr 2022. Das Treffen am Rande der UN-Generaldebatte dauerte gut 20 Minuten und endete mit einem Handschlag. Nach Angaben des russischen Außenministeriums hatte die deutsche Seite um das Gespräch gebeten. Über konkrete Inhalte wurde zunächst nichts bekannt. Wadephul hatte wenige Tage zuvor vor einer neuen Stufe hybrider russischer Angriffe gegen Europa gewarnt. Die Bundesregierung macht Russland außerdem für einen versuchten Drohnenanschlag am Flughafen Leipzig-Halle verantwortlich und hat einen Sanktionskatalog gegen Moskau angekündigt. Für Trinkmilch, Joghurt und Quark könnten bald höhere Preise fällig werden. Der Milchindustrieverband hält erhebliche Preissteigerungen für dringend notwendig und berichtet von ersten Gesprächen mit dem Handel. Der Milchpreis liegt derzeit rund ein Viertel unter dem Vorjahreswert und damit auf einem 5-Jahres-Tief. Gleichzeitig läuft der Absatz von Milchprodukten im In- und Ausland gut, während die sommerliche Dürre die Milchanlieferung in Teilen Deutschlands und Europas gedrückt hat. Auch ein starker El Niño-Effekt könnte die weltweite Milchmenge bremsen. Bei Butter ist die Entwicklung bereits sichtbar. Eigenmarkenpäckchen kosten seit Mitte September wieder 1,19 Euro, statt zuvor 1,05 Euro. Die Landesanstalt für Medien NRW hat ihre Prüfung eines Interviews mit dem AfD-Politiker Björn Höcke im Podcast Ungeskriptet bei Ben abgeschlossen. Anlass war eine nachweislich falsche Aussage Höckes zur SA, die in der nicht live ausgestrahlten Sendung weder eingeordnet noch korrigiert worden war. Die Medienaufsicht hatte deshalb mögliche Verstöße gegen die journalistische Sorgfaltspflicht geprüft. Sie erklärt nun, die öffentliche Debatte habe die Aussage inzwischen umfassend aufgearbeitet und richtiggestellt. Weitere medienaufsichtsrechtliche Maßnahmen gegen den Podcaster Ben Berndt soll es vorerst nicht geben. Zugleich betont die Landesanstalt, dass journalistisch-redaktionelle Angebote im Netz denselben Sorgfaltsanforderungen unterliegen wie andere Medien. Heute Morgen ist ein Reisebus auf der A96 bei Buchloe Ost von der Fahrbahn abgekommen und umgekippt. Nach Polizeiangaben starben zwei Menschen, ein weiterer schwebt in Lebensgefahr. Etwa 25 Menschen wurden nach ersten Informationen leicht verletzt. In dem Bus saßen 40 bis 50 philippinische Staatsangehörige. Feuerwehr, Rettungsdienst und Polizei sind mit einem Großaufgebot im Einsatz. Die A96 ist in beide Richtungen gesperrt. Die Sperrung in Fahrtrichtung München soll nach bisherigen Angaben bis 11 Uhr dauern.
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2: Im Laufe des Nachmittags bleibt es in unserer Region sonnig und trocken. Die Höchstwerte liegen bei 24 bis 25 Grad. Dazu weht nur ein schwacher bis mäßiger Wind. Für einen Regenschirm gibt es keinen Grund, denn Niederschlag ist nicht in Sicht. Gegen Abend bleibt es zunächst noch angenehm, mit Sonnenuntergang kühlt es dann zügig ab. Die Nacht zum Montag wird klar und frisch bei etwa 7 bis 8 Grad. Morgen erwartet uns erneut viel Sonne und die Temperaturen steigen sogar auf bis zu 26 Grad. Am Dienstag ist es mit rund 24 Grad etwas kühler, aber weiterhin trocken. Auch der Mittwoch bringt Sonne und Wolken im Wechsel sowie Werte zwischen 24 und 26 Grad.
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2: Die geplante Pflegereform sorgt für neuen Streit zwischen Union und SPD. Oliver Blatt vom Kassenspitzenverband fordert, dass die Reform jetzt in den Deutschen Bundestag kommt. Er warnt vor einem Defizit der Pflegeversicherung von 4,4 Milliarden Euro bis Jahresende. In wenigen Monaten sei das Geld schlichtweg alle. Die Pflegebevollmächtigte der Bundesregierung, Katrin Staffler von der CSU, warnt, weitere SPD-Vorschläge könnten die Reform verzögern und damit die Versorgungssicherheit für Millionen Pflegebedürftige gefährden. SPD-Fraktionschef Matthias Miersch erklärt dagegen, ein reines Kürzungspaket werde seine Fraktion nicht mittragen. Er verlangt Strukturreformen und einen gerechten Beitrag von Privatversicherten. Aus dem Saarland kommt der Vorschlag, den Eigenanteil im Pflegeheim zunächst auf höchstens 1.500 Euro zu begrenzen. Bundesaußenminister Johann Wadephul hat in New York seinen russischen Kollegen Sergej Lavrov getroffen. Es war das erste direkte Gespräch deutscher und russischer Außenminister seit Beginn des russischen Angriffskriegs gegen die Ukraine im Jahr 2022. Das Treffen am Rande der UN-Generaldebatte dauerte gut 20 Minuten und endete mit einem Handschlag. Nach Angaben des russischen Außenministeriums hatte die deutsche Seite um das Gespräch gebeten. Über konkrete Inhalte wurde zunächst nichts bekannt. Wadephul hatte wenige Tage zuvor vor einer neuen Stufe hybrider russischer Angriffe gegen Europa gewarnt. Die Bundesregierung macht Russland außerdem für einen versuchten Drohnenanschlag am Flughafen Leipzig-Halle verantwortlich und hat einen Sanktionskatalog gegen Moskau angekündigt. Für Trinkmilch, Joghurt und Quark könnten bald höhere Preise fällig werden. Der Milchindustrieverband hält erhebliche Preissteigerungen für dringend notwendig und berichtet von ersten Gesprächen mit dem Handel. Der Milchpreis liegt derzeit rund ein Viertel unter dem Vorjahreswert und damit auf einem 5-Jahres-Tief. Gleichzeitig läuft der Absatz von Milchprodukten im In- und Ausland gut, während die sommerliche Dürre die Milchanlieferung in Teilen Deutschlands und Europas gedrückt hat. Auch ein starker El Niño-Effekt könnte die weltweite Milchmenge bremsen. Bei Butter ist die Entwicklung bereits sichtbar. Eigenmarkenpäckchen kosten seit Mitte September wieder 1,19 Euro, statt zuvor 1,05 Euro. Die Landesanstalt für Medien NRW hat ihre Prüfung eines Interviews mit dem AfD-Politiker Björn Höcke im Podcast Ungeskriptet bei Ben abgeschlossen. Anlass war eine nachweislich falsche Aussage Höckes zur SA, die in der nicht live ausgestrahlten Sendung weder eingeordnet noch korrigiert worden war. Die Medienaufsicht hatte deshalb mögliche Verstöße gegen die journalistische Sorgfaltspflicht geprüft. Sie erklärt nun, die öffentliche Debatte habe die Aussage inzwischen umfassend aufgearbeitet und richtiggestellt. Weitere medienaufsichtsrechtliche Maßnahmen gegen den Podcaster Ben Bernd soll es vorerst nicht geben. Zugleich betont die Landesanstalt, dass journalistisch-redaktionelle Angebote im Netz denselben Sorgfaltsanforderungen unterliegen wie andere Medien. Heute Morgen ist ein Reisebus auf der A96 bei Buchloe Ost von der Fahrbahn abgekommen und umgekippt. Nach Polizeiangaben starben zwei Menschen, ein weiterer schwebt in Lebensgefahr. Etwa 25 Menschen wurden nach ersten Informationen leicht verletzt. In dem Bus saßen 40 bis 50 philippinische Staatsangehörige. Feuerwehr, Rettungsdienst und Polizei sind mit einem Großaufgebot im Einsatz. Die A96 ist in beide Richtungen gesperrt. Die Sperrung in Fahrtrichtung München soll nach bisherigen Angaben bis 11 Uhr dauern.
1: 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Im Laufe des Nachmittags bleibt es in unserer Region sonnig und trocken. Die Höchstwerte liegen bei 24 bis 25 Grad. Dazu weht nur ein schwacher bis mäßiger Wind. Für einen Regenschirm gibt es keinen Grund, denn Niederschlag ist nicht in Sicht. Gegen Abend bleibt es zunächst noch angenehm, mit Sonnenuntergang kühlt es dann zügig ab. Die Nacht zum Montag wird klar und frisch bei etwa 7 bis 8 Grad. Morgen erwartet uns erneut viel Sonne und die Temperaturen steigen sogar auf bis zu 26 Grad. Am Dienstag ist es mit rund 24 Grad etwas kühler, aber weiterhin trocken. Auch der Mittwoch bringt Sonne und Wolken im Wechsel sowie Werte zwischen 24 und 26 Grad.
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1: Die geplante Pflegereform sorgt für neuen Streit zwischen Union und SPD. Oliver Blatt vom Kassenspitzenverband fordert, dass die Reform jetzt in den Deutschen Bundestag kommt. Er warnt vor einem Defizit der Pflegeversicherung von 4,4 Milliarden Euro bis Jahresende. In wenigen Monaten sei das Geld schlichtweg alle. Die Pflegebevollmächtigte der Bundesregierung, Katrin Staffler von der CSU, warnt, weitere SPD-Vorschläge könnten die Reform verzögern und damit die Versorgungssicherheit für Millionen Pflegebedürftige gefährden. SPD-Fraktionschef Matthias Miersch erklärt dagegen, ein reines Kürzungspaket werde seine Fraktion nicht mittragen. Er verlangt Strukturreformen und einen gerechten Beitrag von Privatversicherten. Aus dem Saarland kommt der Vorschlag, den Eigenanteil im Pflegeheim zunächst auf höchstens 1.500 Euro zu begrenzen. Bundesaußenminister Johann Wadephul hat in New York seinen russischen Kollegen Sergej Lavrov getroffen. Es war das erste direkte Gespräch deutscher und russischer Außenminister seit Beginn des russischen Angriffskriegs gegen die Ukraine im Jahr 2022. Das Treffen am Rande der UN-Generaldebatte dauerte gut 20 Minuten und endete mit einem Handschlag. Nach Angaben des russischen Außenministeriums hatte die deutsche Seite um das Gespräch gebeten. Über konkrete Inhalte wurde zunächst nichts bekannt. Wadephul hatte wenige Tage zuvor vor einer neuen Stufe hybrider russischer Angriffe gegen Europa gewarnt. Die Bundesregierung macht Russland außerdem für einen versuchten Drohnenanschlag am Flughafen Leipzig-Halle verantwortlich und hat einen Sanktionskatalog gegen Moskau angekündigt. Für Trinkmilch, Joghurt und Quark könnten bald höhere Preise fällig werden. Der Milchindustrieverband hält erhebliche Preissteigerungen für dringend notwendig und berichtet von ersten Gesprächen mit dem Handel. Der Milchpreis liegt derzeit rund ein Viertel unter dem Vorjahreswert und damit auf einem 5-Jahres-Tief. Gleichzeitig läuft der Absatz von Milchprodukten im In- und Ausland gut, während die sommerliche Dürre die Milchanlieferung in Teilen Deutschlands und Europas gedrückt hat. Auch ein starker El Niño-Effekt könnte die weltweite Milchmenge bremsen. Bei Butter ist die Entwicklung bereits sichtbar. Eigenmarkenpäckchen kosten seit Mitte September wieder 1,19 Euro, statt zuvor 1,05 Euro. Die Landesanstalt für Medien NRW hat ihre Prüfung eines Interviews mit dem AfD-Politiker Björn Höcke im Podcast Ungeskriptet bei Ben abgeschlossen. Anlass war eine nachweislich falsche Aussage Höckes zur SA, die in der nicht live ausgestrahlten Sendung weder eingeordnet noch korrigiert worden war. Die Medienaufsicht hatte deshalb mögliche Verstöße gegen die journalistische Sorgfaltspflicht geprüft. Sie erklärt nun, die öffentliche Debatte habe die Aussage inzwischen umfassend aufgearbeitet und richtiggestellt. Weitere medienaufsichtsrechtliche Maßnahmen gegen den Podcaster Ben Bernd soll es vorerst nicht geben. Zugleich betont die Landesanstalt, dass journalistisch-redaktionelle Angebote im Netz denselben Sorgfaltsanforderungen unterliegen wie andere Medien. Heute Morgen ist ein Reisebus auf der A96 bei Buchloe Ost von der Fahrbahn abgekommen und umgekippt. Nach Polizeiangaben starben 2 Menschen, ein weiterer schwebt in Lebensgefahr. Etwa 25 Menschen wurden nach ersten Informationen leicht verletzt. In dem Bus saßen 40 bis 50 philippinische Staatsangehörige. Feuerwehr, Rettungsdienst und Polizei sind mit einem Großaufgebot im Einsatz. Die A96 ist in beide Richtungen gesperrt. Die Sperrung in Fahrtrichtung München soll nach bisherigen Angaben bis 11 Uhr dauern.
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2: Heute Abend bleibt es bei uns trocken und oft klar. Nach dem sonnigen Tag sinken die Temperaturen rasch. In der Nacht zum Montag werden etwa 7 bis 8 Grad erreicht. Der Wind lässt nach, sodass es draußen frisch wird. Morgen beginnt die neue Woche mit viel Sonne und erreicht im Tagesverlauf bis zu 26 Grad. Regen ist weiterhin nicht in Sicht. Am Dienstag geht die Temperatur auf rund 24 Grad zurück. Es bleibt aber freundlich und trocken. Auch am Mittwoch setzt sich das ruhige Wetter fort. Dann wechseln sich Sonne und Wolken ab, bei Höchstwerten zwischen 24 und 26 Grad.
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1: Die geplante Pflegereform sorgt für neuen Streit zwischen Union und SPD. Oliver Blatt vom Kassenspitzenverband fordert, dass die Reform jetzt in den Deutschen Bundestag kommt. Er warnt vor einem Defizit der Pflegeversicherung von 4,4 Milliarden Euro bis Jahresende. In wenigen Monaten sei das Geld schlichtweg alle. Die Pflegebevollmächtigte der Bundesregierung, Katrin Staffler von der CSU, warnt, weitere SPD-Vorschläge könnten die Reform verzögern und damit die Versorgungssicherheit für Millionen Pflegebedürftige gefährden. SPD-Fraktionschef Matthias Miersch erklärt dagegen, ein reines Kürzungspaket werde seine Fraktion nicht mittragen. Er verlangt Strukturreformen und einen gerechten Beitrag von Privatversicherten. Aus dem Saarland kommt der Vorschlag, den Eigenanteil im Pflegeheim zunächst auf höchstens 1.500 Euro zu begrenzen. Bundesaußenminister Johann Wadephul hat in New York seinen russischen Kollegen Sergej Lavrov getroffen. Es war das erste direkte Gespräch deutscher und russischer Außenminister seit Beginn des russischen Angriffskriegs gegen die Ukraine im Jahr 2022. Das Treffen am Rande der UN-Generaldebatte dauerte gut 20 Minuten und endete mit einem Handschlag. Nach Angaben des russischen Außenministeriums hatte die deutsche Seite um das Gespräch gebeten. Über konkrete Inhalte wurde zunächst nichts bekannt. Wadephul hatte wenige Tage zuvor vor einer neuen Stufe hybrider russischer Angriffe gegen Europa gewarnt. Die Bundesregierung macht Russland außerdem für einen versuchten Drohnenanschlag am Flughafen Leipzig-Halle verantwortlich und hat einen Sanktionskatalog gegen Moskau angekündigt. Für Trinkmilch, Joghurt und Quark könnten bald höhere Preise fällig werden. Der Milchindustrieverband hält erhebliche Preissteigerungen für dringend notwendig und berichtet von ersten Gesprächen mit dem Handel. Der Milchpreis liegt derzeit rund ein Viertel unter dem Vorjahreswert und damit auf einem 5-Jahres-Tief. Gleichzeitig läuft der Absatz von Milchprodukten im In- und Ausland gut, während die sommerliche Dürre die Milchanlieferung in Teilen Deutschlands und Europas gedrückt hat. Auch ein starker El Niño-Effekt könnte die weltweite Milchmenge bremsen. Bei Butter ist die Entwicklung bereits sichtbar. Eigenmarkenpäckchen kosten seit Mitte September wieder 1,19 Euro, statt zuvor 1,05 Euro. Die Landesanstalt für Medien NRW hat ihre Prüfung eines Interviews mit dem AfD-Politiker Björn Höcke im Podcast Ungeskriptet bei Ben abgeschlossen. Anlass war eine nachweislich falsche Aussage Höckes zur SA, die in der nicht live ausgestrahlten Sendung weder eingeordnet noch korrigiert worden war. Die Medienaufsicht hatte deshalb mögliche Verstöße gegen die journalistische Sorgfaltspflicht geprüft. Sie erklärt nun, die öffentliche Debatte habe die Aussage inzwischen umfassend aufgearbeitet und richtiggestellt. Weitere medienaufsichtsrechtliche Maßnahmen gegen den Podcaster Ben Bernd soll es vorerst nicht geben. Zugleich betont die Landesanstalt, dass journalistisch-redaktionelle Angebote im Netz denselben Sorgfaltsanforderungen unterliegen wie andere Medien. Heute Morgen ist ein Reisebus auf der A96 bei Buchloe Ost von der Fahrbahn abgekommen und umgekippt. Nach Polizeiangaben starben zwei Menschen, ein weiterer schwebt in Lebensgefahr. Etwa 25 Menschen wurden nach ersten Informationen leicht verletzt. In dem Bus saßen 40 bis 50 philippinische Staatsangehörige. Feuerwehr, Rettungsdienst und Polizei sind mit einem Großaufgebot im Einsatz. Die A96 ist in beide Richtungen gesperrt. Die Sperrung in Fahrtrichtung München soll nach bisherigen Angaben bis 11 Uhr dauern.
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2: Heute Abend bleibt es bei uns trocken und oft klar. Nach dem sonnigen Tag sinken die Temperaturen rasch. In der Nacht zum Montag werden etwa 7 bis 8 Grad erreicht. Der Wind lässt nach, sodass es draußen frisch wird. Morgen beginnt die neue Woche mit viel Sonne und erreicht im Tagesverlauf bis zu 26 Grad. Regen ist weiterhin nicht in Sicht. Am Dienstag geht die Temperatur auf rund 24 Grad zurück, es bleibt aber freundlich und trocken. Auch am Mittwoch setzt sich das ruhige Wetter fort. Dann wechseln sich Sonne und Wolken ab, bei Höchstwerten zwischen 24 und 26 Grad.
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1: Die geplante Pflegereform sorgt für neuen Streit zwischen Union und SPD. Oliver Blatt vom Kassenspitzenverband fordert, dass die Reform jetzt in den Deutschen Bundestag kommt. Er warnt vor einem Defizit der Pflegeversicherung von 4,4 Milliarden Euro bis Jahresende. In wenigen Monaten sei das Geld schlichtweg alle. Die Pflegebevollmächtigte der Bundesregierung, Katrin Staffler von der CSU, warnt, weitere SPD-Vorschläge könnten die Reform verzögern und damit die Versorgungssicherheit für Millionen Pflegebedürftige gefährden. SPD-Fraktionschef Matthias Miersch erklärt dagegen, ein reines Kürzungspaket werde seine Fraktion nicht mittragen. Er verlangt Strukturreformen und einen gerechten Beitrag von Privatversicherten. Aus dem Saarland kommt der Vorschlag, den Eigenanteil im Pflegeheim zunächst auf höchstens 1.500 Euro zu begrenzen. Bundesaußenminister Johann Wadephul hat in New York seinen russischen Kollegen Sergej Lavrov getroffen. Es war das erste direkte Gespräch deutscher und russischer Außenminister seit Beginn des russischen Angriffskriegs gegen die Ukraine im Jahr 2022. Das Treffen am Rande der UN-Generaldebatte dauerte gut 20 Minuten und endete mit einem Handschlag. Nach Angaben des russischen Außenministeriums hatte die deutsche Seite um das Gespräch gebeten. Über konkrete Inhalte wurde zunächst nichts bekannt. Wadephul hatte wenige Tage zuvor vor einer neuen Stufe hybrider russischer Angriffe gegen Europa gewarnt. Die Bundesregierung macht Russland außerdem für einen versuchten Drohnenanschlag am Flughafen Leipzig-Halle verantwortlich und hat einen Sanktionskatalog gegen Moskau angekündigt. Für Trinkmilch, Joghurt und Quark könnten bald höhere Preise fällig werden. Der Milchindustrieverband hält erhebliche Preissteigerungen für dringend notwendig und berichtet von ersten Gesprächen mit dem Handel. Der Milchpreis liegt derzeit rund ein Viertel unter dem Vorjahreswert und damit auf einem 5-Jahres-Tief. Gleichzeitig läuft der Absatz von Milchprodukten im In- und Ausland gut, während die sommerliche Dürre die Milchanlieferung in Teilen Deutschlands und Europas gedrückt hat. Auch ein starker El Niño-Effekt könnte die weltweite Milchmenge bremsen. Bei Butter ist die Entwicklung bereits sichtbar. Eigenmarkenpäckchen kosten seit Mitte September wieder 1,19 Euro statt zuvor 1,05 Euro. Die Landesanstalt für Medien NRW hat ihre Prüfung eines Interviews mit dem AfD-Politiker Björn Höcke im Podcast Ungeskriptet bei Ben abgeschlossen. Anlass war eine nachweislich falsche Aussage Höckes zur SA, die in der nicht live ausgestrahlten Sendung weder eingeordnet noch korrigiert worden war. Die Medienaufsicht hatte deshalb mögliche Verstöße gegen die journalistische Sorgfaltspflicht geprüft. Sie erklärt nun, die öffentliche Debatte habe die Aussage inzwischen umfassend aufgearbeitet und richtiggestellt. Weitere medienaufsichtsrechtliche Maßnahmen gegen den Podcaster Ben Berndt soll es vorerst nicht geben. Zugleich betont die Landesanstalt, dass journalistisch-redaktionelle Angebote im Netz denselben Sorgfaltsanforderungen unterliegen wie andere Medien. Heute Morgen ist ein Reisebus auf der A96 bei Buchloe Ost von der Fahrbahn abgekommen und umgekippt. Nach Polizeiangaben starben zwei Menschen, ein weiterer schwebt in Lebensgefahr. Etwa 25 Menschen wurden nach ersten Informationen leicht verletzt. In dem Bus saßen 40 bis 50 philippinische Staatsangehörige. Feuerwehr, Rettungsdienst und Polizei sind mit einem Großaufgebot im Einsatz. Die A96 ist in beide Richtungen gesperrt. Die Sperrung in Fahrtrichtung München soll nach bisherigen Angaben bis 11 Uhr dauern.
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2: Heute Abend bleibt es bei uns trocken und oft klar. Nach dem sonnigen Tag sinken die Temperaturen rasch. In der Nacht zum Montag werden etwa 7 bis 8 Grad erreicht. Der Wind lässt nach, sodass es draußen frisch wird. Morgen beginnt die neue Woche mit viel Sonne und erreicht im Tagesverlauf bis zu 26 Grad. Regen ist weiterhin nicht in Sicht. Am Dienstag geht die Temperatur auf rund 24 Grad zurück. Es bleibt aber freundlich und trocken. Auch am Mittwoch setzt sich das ruhige Wetter fort. Dann wechseln sich Sonne und Wolken ab, bei Höchstwerten zwischen 24 und 26 Grad.
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1: Die geplante Pflegereform sorgt für neuen Streit zwischen Union und SPD. Oliver Blatt vom Kassenspitzenverband fordert, dass die Reform jetzt in den Deutschen Bundestag kommt. Er warnt vor einem Defizit der Pflegeversicherung von 4,4 Milliarden Euro bis Jahresende. In wenigen Monaten sei das Geld schlichtweg alle. Die Pflegebevollmächtigte der Bundesregierung, Katrin Staffler von der CSU, warnt, weitere SPD-Vorschläge könnten die Reform verzögern und damit die Versorgungssicherheit für Millionen Pflegebedürftige gefährden. SPD-Fraktionschef Matthias Miersch erklärt dagegen, ein reines Kürzungspaket werde seine Fraktion nicht mittragen. Er verlangt Strukturreformen und einen gerechten Beitrag von Privatversicherten. Aus dem Saarland kommt der Vorschlag, den Eigenanteil im Pflegeheim zunächst auf höchstens 1.500 Euro zu begrenzen. Bundesaußenminister Johann Wadephul hat in New York seinen russischen Kollegen Sergej Lavrov getroffen. Es war das erste direkte Gespräch deutscher und russischer Außenminister seit Beginn des russischen Angriffskriegs gegen die Ukraine im Jahr 2022. Das Treffen am Rande der UN-Generaldebatte dauerte gut 20 Minuten und endete mit einem Handschlag. Nach Angaben des russischen Außenministeriums hatte die deutsche Seite um das Gespräch gebeten. Über konkrete Inhalte wurde zunächst nichts bekannt. Wadephul hatte wenige Tage zuvor vor einer neuen Stufe hybrider russischer Angriffe gegen Europa gewarnt. Die Bundesregierung macht Russland außerdem für einen versuchten Drohnenanschlag am Flughafen Leipzig-Halle verantwortlich und hat einen Sanktionskatalog gegen Moskau angekündigt. Für Trinkmilch, Joghurt und Quark könnten bald höhere Preise fällig werden. Der Milchindustrieverband hält erhebliche Preissteigerungen für dringend notwendig und berichtet von ersten Gesprächen mit dem Handel. Der Milchpreis liegt derzeit rund ein Viertel unter dem Vorjahreswert und damit auf einem 5-Jahres-Tief. Gleichzeitig läuft der Absatz von Milchprodukten im In- und Ausland gut, während die sommerliche Dürre die Milchanlieferung in Teilen Deutschlands und Europas gedrückt hat. Auch ein starker El Niño-Effekt könnte die weltweite Milchmenge bremsen. Bei Butter ist die Entwicklung bereits sichtbar. Eigenmarkenpäckchen kosten seit Mitte September wieder 1,19 Euro, statt zuvor 1,05 Euro. Die Landesanstalt für Medien NRW hat ihre Prüfung eines Interviews mit dem AfD-Politiker Björn Höcke im Podcast Ungeskriptet bei Ben abgeschlossen. Anlass war eine nachweislich falsche Aussage Höckes zur SA, die in der nicht live ausgestrahlten Sendung weder eingeordnet noch korrigiert worden war. Die Medienaufsicht hatte deshalb mögliche Verstöße gegen die journalistische Sorgfaltspflicht geprüft. Sie erklärt nun, die öffentliche Debatte habe die Aussage inzwischen umfassend aufgearbeitet und richtiggestellt. Weitere medienaufsichtsrechtliche Maßnahmen gegen den Podcaster Ben Bernd soll es vorerst nicht geben. Zugleich betont die Landesanstalt, dass journalistisch-redaktionelle Angebote im Netz denselben Sorgfaltsanforderungen unterliegen wie andere Medien. Heute Morgen ist ein Reisebus auf der A96 bei Buchloe Ost von der Fahrbahn abgekommen und umgekippt. Nach Polizeiangaben starben 2 Menschen, ein weiterer schwebt in Lebensgefahr. Etwa 25 Menschen wurden nach ersten Informationen leicht verletzt. In dem Bus saßen 40 bis 50 philippinische Staatsangehörige. Feuerwehr, Rettungsdienst und Polizei sind mit einem Großaufgebot im Einsatz. Die A96 ist in beide Richtungen gesperrt. Die Sperrung in Fahrtrichtung München soll nach bisherigen Angaben bis 11 Uhr dauern.
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2: Heute Abend bleibt es bei uns trocken und oft klar. Nach dem sonnigen Tag sinken die Temperaturen rasch. In der Nacht zum Montag werden etwa 7 bis 8 Grad erreicht. Der Wind lässt nach, sodass es draußen frisch wird. Morgen beginnt die neue Woche mit viel Sonne und erreicht im Tagesverlauf bis zu 26 Grad. Regen ist weiterhin nicht in Sicht. Am Dienstag geht die Temperatur auf rund 24 Grad zurück. Es bleibt aber freundlich und trocken. Auch am Mittwoch setzt sich das ruhige Wetter fort. Dann wechseln sich Sonne und Wolken ab, bei Höchstwerten zwischen 24 und 26 Grad.
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1: Die geplante Pflegereform sorgt für neuen Streit zwischen Union und SPD. Oliver Blatt vom Kassenspitzenverband fordert, dass die Reform jetzt in den Deutschen Bundestag kommt. Er warnt vor einem Defizit der Pflegeversicherung von 4,4 Milliarden Euro bis Jahresende. In wenigen Monaten sei das Geld schlichtweg alle. Die Pflegebevollmächtigte der Bundesregierung, Katrin Staffler von der CSU, warnt, weitere SPD-Vorschläge könnten die Reform verzögern und damit die Versorgungssicherheit für Millionen Pflegebedürftige gefährden. SPD-Fraktionschef Matthias Miersch erklärt dagegen, ein reines Kürzungspaket werde seine Fraktion nicht mittragen. Er verlangt Strukturreformen und einen gerechten Beitrag von Privatversicherten. Aus dem Saarland kommt der Vorschlag, den Eigenanteil im Pflegeheim zunächst auf höchstens 1.500 Euro zu begrenzen. Bundesaußenminister Johann Wadephul hat in New York seinen russischen Kollegen Sergej Lavrov getroffen. Es war das erste direkte Gespräch deutscher und russischer Außenminister seit Beginn des russischen Angriffskriegs gegen die Ukraine im Jahr 2022. Das Treffen am Rande der UN-Generaldebatte dauerte gut 20 Minuten und endete mit einem Handschlag. Nach Angaben des russischen Außenministeriums hatte die deutsche Seite um das Gespräch gebeten. Über konkrete Inhalte wurde zunächst nichts bekannt. Wadephul hatte wenige Tage zuvor vor einer neuen Stufe hybrider russischer Angriffe gegen Europa gewarnt. Die Bundesregierung macht Russland außerdem für einen versuchten Drohnenanschlag am Flughafen Leipzig-Halle verantwortlich und hat einen Sanktionskatalog gegen Moskau angekündigt. Für Trinkmilch, Joghurt und Quark könnten bald höhere Preise fällig werden. Der Milchindustrieverband hält erhebliche Preissteigerungen für dringend notwendig und berichtet von ersten Gesprächen mit dem Handel. Der Milchpreis liegt derzeit rund ein Viertel unter dem Vorjahreswert und damit auf einem 5-Jahres-Tief. Gleichzeitig läuft der Absatz von Milchprodukten im In- und Ausland gut, während die sommerliche Dürre die Milchanlieferung in Teilen Deutschlands und Europas gedrückt hat. Auch ein starker El Niño-Effekt könnte die weltweite Milchmenge bremsen. Bei Butter ist die Entwicklung bereits sichtbar. Eigenmarkenpäckchen kosten seit Mitte September wieder 1,19 Euro, statt zuvor 1,05 Euro. Die Landesanstalt für Medien NRW hat ihre Prüfung eines Interviews mit dem AfD-Politiker Björn Höcke im Podcast Ungeskriptet bei Ben abgeschlossen. Anlass war eine nachweislich falsche Aussage Höckes zur SA, die in der nicht live ausgestrahlten Sendung weder eingeordnet noch korrigiert worden war. Die Medienaufsicht hatte deshalb mögliche Verstöße gegen die journalistische Sorgfaltspflicht geprüft. Sie erklärt nun, die öffentliche Debatte habe die Aussage inzwischen umfassend aufgearbeitet und richtiggestellt. Weitere medienaufsichtsrechtliche Maßnahmen gegen den Podcaster Ben Berndt soll es vorerst nicht geben. Zugleich betont die Landesanstalt, dass journalistisch-redaktionelle Angebote im Netz denselben Sorgfaltsanforderungen unterliegen wie andere Medien. Heute Morgen ist ein Reisebus auf der A96 bei Buchloe Ost von der Fahrbahn abgekommen und umgekippt. Nach Polizeiangaben starben zwei Menschen, ein weiterer schwebt in Lebensgefahr. Etwa 25 Menschen wurden nach ersten Informationen leicht verletzt. In dem Bus saßen 40 bis 50 philippinische Staatsangehörige. Feuerwehr, Rettungsdienst und Polizei sind mit einem Großaufgebot im Einsatz. Die A96 ist in beide Richtungen gesperrt. Die Sperrung in Fahrtrichtung München soll nach bisherigen Angaben bis 11 Uhr dauern.
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1: Heute Abend bleibt es im Radio NWW-Land überwiegend klar oder nur leicht bewölkt. Es ist trocken und die Wärme des Tages klingt langsam ab. In der Nacht sinken die Temperaturen auf 8 bis 10 Grad. Örtlich kann sich Nebel bilden. Der Montag bringt nach seiner Auflösung viel Sonne und nur wenige Wolken. Regen ist nicht in Sicht. Die Temperaturen steigen noch einmal auf sommerliche 26 bis 27 Grad. Der Wind bleibt schwach. Am Dienstag gibt es Sonne und mehr Wolken, es bleibt aber trocken. Die Höchstwerte liegen bei etwa 25 Grad. Am Mittwoch dominieren die Wolken, die Sonne zeigt sich zeitweise. Bei rund 25 Grad bleibt es weiter trocken. Am Donnerstag wird es etwas kühler, dann liegen die Werte um 24 Grad und bei vielen Wolken sind einzelne Schauer möglich.
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1: Die geplante Pflegereform sorgt für neuen Streit zwischen Union und SPD. Oliver Blatt vom Kassenspitzenverband fordert, dass die Reform jetzt in den Deutschen Bundestag kommt. Er warnt vor einem Defizit der Pflegeversicherung von 4,4 Milliarden Euro bis Jahresende. In wenigen Monaten sei das Geld schlichtweg alle. Die Pflegebevollmächtigte der Bundesregierung, Katrin Staffler von der CSU, warnt, weitere SPD-Vorschläge könnten die Reform verzögern und damit die Versorgungssicherheit für Millionen Pflegebedürftige gefährden. SPD-Fraktionschef Matthias Miersch erklärt dagegen, ein reines Kürzungspaket werde seine Fraktion nicht mittragen. Er verlangt Strukturreformen und einen gerechten Beitrag von Privatversicherten. Aus dem Saarland kommt der Vorschlag, den Eigenanteil im Pflegeheim zunächst auf höchstens 1.500 Euro zu begrenzen. Bundesaußenminister Johann Wadephul hat in New York seinen russischen Kollegen Sergej Lavrov getroffen. Es war das erste direkte Gespräch deutscher und russischer Außenminister seit Beginn des russischen Angriffskriegs gegen die Ukraine im Jahr 2022. Das Treffen am Rande der UN-Generaldebatte dauerte gut 20 Minuten und endete mit einem Handschlag. Nach Angaben des russischen Außenministeriums hatte die deutsche Seite um das Gespräch gebeten. Über konkrete Inhalte wurde zunächst nichts bekannt. Wadephul hatte wenige Tage zuvor vor einer neuen Stufe hybrider russischer Angriffe gegen Europa gewarnt. Die Bundesregierung macht Russland außerdem für einen versuchten Drohnenanschlag am Flughafen Leipzig-Halle verantwortlich und hat einen Sanktionskatalog gegen Moskau angekündigt. Für Trinkmilch, Joghurt und Quark könnten bald höhere Preise fällig werden. Der Milchindustrieverband hält erhebliche Preissteigerungen für dringend notwendig und berichtet von ersten Gesprächen mit dem Handel. Der Milchpreis liegt derzeit rund ein Viertel unter dem Vorjahreswert und damit auf einem 5-Jahres-Tief. Gleichzeitig läuft der Absatz von Milchprodukten im In- und Ausland gut, während die sommerliche Dürre die Milchanlieferung in Teilen Deutschlands und Europas gedrückt hat. Auch ein starker El Niño-Effekt könnte die weltweite Milchmenge bremsen. Bei Butter ist die Entwicklung bereits sichtbar. Eigenmarkenpäckchen kosten seit Mitte September wieder 1,19 Euro, statt zuvor 1,05 Euro. Die Landesanstalt für Medien NRW hat ihre Prüfung eines Interviews mit dem AfD-Politiker Björn Höcke im Podcast Ungeskriptet bei Ben abgeschlossen. Anlass war eine nachweislich falsche Aussage Höckes zur SA, die in der nicht live ausgestrahlten Sendung weder eingeordnet noch korrigiert worden war. Die Medienaufsicht hatte deshalb mögliche Verstöße gegen die journalistische Sorgfaltspflicht geprüft. Sie erklärt nun, die öffentliche Debatte habe die Aussage inzwischen umfassend aufgearbeitet und richtiggestellt. Weitere medienaufsichtsrechtliche Maßnahmen gegen den Podcaster Ben Berndt soll es vorerst nicht geben. Zugleich betont die Landesanstalt, dass journalistisch-redaktionelle Angebote im Netz denselben Sorgfaltsanforderungen unterliegen wie andere Medien. Heute Morgen ist ein Reisebus auf der A96 bei Buchloe Ost von der Fahrbahn abgekommen und umgekippt. Nach Polizeiangaben starben zwei Menschen, ein weiterer schwebt in Lebensgefahr. Etwa 25 Menschen wurden nach ersten Informationen leicht verletzt. In dem Bus saßen 40 bis 50 philippinische Staatsangehörige. Feuerwehr, Rettungsdienst und Polizei sind mit einem Großaufgebot im Einsatz. Die A96 ist in beide Richtungen gesperrt. Die Sperrung in Fahrtrichtung München soll nach bisherigen Angaben bis 11 Uhr dauern.
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1: Heute Abend bleibt es im Radio NWW-Land überwiegend klar oder nur leicht bewölkt. Es ist trocken und die Wärme des Tages klingt langsam ab. In der Nacht sinken die Temperaturen auf 8 bis 10 Grad. Örtlich kann sich Nebel bilden. Der Montag bringt nach seiner Auflösung viel Sonne und nur wenige Wolken. Regen ist nicht in Sicht. Die Temperaturen steigen noch einmal auf sommerliche 26 bis 27 Grad. Der Wind bleibt schwach. Am Dienstag gibt es Sonne und mehr Wolken, es bleibt aber trocken. Die Höchstwerte liegen bei etwa 25 Grad. Am Mittwoch dominieren die Wolken, die Sonne zeigt sich zeitweise. Bei rund 25 Grad bleibt es weiter trocken. Am Donnerstag wird es etwas kühler, dann liegen die Werte um 24 Grad und bei vielen Wolken sind einzelne Schauer möglich.
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1: Die geplante Pflegereform sorgt für neuen Streit zwischen Union und SPD. Oliver Blatt vom Kassenspitzenverband fordert, dass die Reform jetzt in den Deutschen Bundestag kommt. Er warnt vor einem Defizit der Pflegeversicherung von 4,4 Milliarden Euro bis Jahresende. In wenigen Monaten sei das Geld schlichtweg alle. Die Pflegebevollmächtigte der Bundesregierung, Katrin Staffler von der CSU, warnt, weitere SPD-Vorschläge könnten die Reform verzögern und damit die Versorgungssicherheit für Millionen Pflegebedürftige gefährden. SPD-Fraktionschef Matthias Miersch erklärt dagegen, ein reines Kürzungspaket werde seine Fraktion nicht mittragen. Er verlangt Strukturreformen und einen gerechten Beitrag von Privatversicherten. Aus dem Saarland kommt der Vorschlag, den Eigenanteil im Pflegeheim zunächst auf höchstens 1.500 Euro zu begrenzen. Bundesaußenminister Johann Wadephul hat in New York seinen russischen Kollegen Sergej Lavrov getroffen. Es war das erste direkte Gespräch deutscher und russischer Außenminister seit Beginn des russischen Angriffskriegs gegen die Ukraine im Jahr 2022. Das Treffen am Rande der UN-Generaldebatte dauerte gut 20 Minuten und endete mit einem Handschlag. Nach Angaben des russischen Außenministeriums hatte die deutsche Seite um das Gespräch gebeten. Über konkrete Inhalte wurde zunächst nichts bekannt. Wadephul hatte wenige Tage zuvor vor einer neuen Stufe hybrider russischer Angriffe gegen Europa gewarnt. Die Bundesregierung macht Russland außerdem für einen versuchten Drohnenanschlag am Flughafen Leipzig-Halle verantwortlich und hat einen Sanktionskatalog gegen Moskau angekündigt. Für Trinkmilch, Joghurt und Quark könnten bald höhere Preise fällig werden. Der Milchindustrieverband hält erhebliche Preissteigerungen für dringend notwendig und berichtet von ersten Gesprächen mit dem Handel. Der Milchpreis liegt derzeit rund ein Viertel unter dem Vorjahreswert und damit auf einem 5-Jahres-Tief. Gleichzeitig läuft der Absatz von Milchprodukten im In- und Ausland gut, während die sommerliche Dürre die Milchanlieferung in Teilen Deutschlands und Europas gedrückt hat. Auch ein starker El Niño-Effekt könnte die weltweite Milchmenge bremsen. Bei Butter ist die Entwicklung bereits sichtbar. Eigenmarkenpäckchen kosten seit Mitte September wieder 1,19 Euro, statt zuvor 1,05 Euro. Die Landesanstalt für Medien NRW hat ihre Prüfung eines Interviews mit dem AfD-Politiker Björn Höcke im Podcast Ungeskriptet bei Ben abgeschlossen. Anlass war eine nachweislich falsche Aussage Höckes zur SA, die in der nicht live ausgestrahlten Sendung weder eingeordnet noch korrigiert worden war. Die Medienaufsicht hatte deshalb mögliche Verstöße gegen die journalistische Sorgfaltspflicht geprüft. Sie erklärt nun, die öffentliche Debatte habe die Aussage inzwischen umfassend aufgearbeitet und richtiggestellt. Weitere medienaufsichtsrechtliche Maßnahmen gegen den Podcaster Ben Bernd soll es vorerst nicht geben. Zugleich betont die Landesanstalt, dass journalistisch-redaktionelle Angebote im Netz denselben Sorgfaltsanforderungen unterliegen wie andere Medien. Heute Morgen ist ein Reisebus auf der A96 bei Buchloe Ost von der Fahrbahn abgekommen und umgekippt. Nach Polizeiangaben starben zwei Menschen, ein weiterer schwebt in Lebensgefahr. Etwa 25 Menschen wurden nach ersten Informationen leicht verletzt. In dem Bus saßen 40 bis 50 philippinische Staatsangehörige. Feuerwehr, Rettungsdienst und Polizei sind mit einem Großaufgebot im Einsatz. Die A96 ist in beide Richtungen gesperrt. Die Sperrung in Fahrtrichtung München soll nach bisherigen Angaben bis 11 Uhr dauern.
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1: In der Nacht ist es im Radio NWW-Land meist klar. Die Temperaturen sinken auf 7 bis 9 Grad. Örtlich kann sich Nebel bilden. Im Tagesverlauf löst er sich rasch auf. Dann erwartet uns ein sonniger und ausgesprochen warmer Montag. Nur zeitweise ziehen ein paar lockere Wolken durch. Regen ist nicht in Sicht. Die Höchstwerte erreichen sommerliche 26 bis 27 Grad. Der Wind bleibt schwach. In der Nacht zum Dienstag kühlt es auf 8 bis 10 Grad ab. Am Dienstag gibt es nach freundlichem Start Sonne und mehr Wolken. Es bleibt trocken, die Werte erreichen etwa 25 Grad. Am Mittwoch dominieren dann die Wolken, zwischendurch zeigt sich aber auch die Sonne. Bei rund 25 Grad bleibt es weiter trocken. Am Donnerstag wird es mit etwa 24 Grad etwas kühler. Viele Wolken bestimmen das Bild. Einzelne Schauer sind möglich.
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1: Die geplante Pflegereform sorgt für neuen Streit zwischen Union und SPD. Oliver Blatt vom Kassenspitzenverband fordert, dass die Reform jetzt in den Deutschen Bundestag kommt. Er warnt vor einem Defizit der Pflegeversicherung von 4,4 Milliarden Euro bis Jahresende. In wenigen Monaten sei das Geld schlichtweg alle. Die Pflegebevollmächtigte der Bundesregierung, Katrin Staffler von der CSU, warnt, weitere SPD-Vorschläge könnten die Reform verzögern und damit die Versorgungssicherheit für Millionen Pflegebedürftige gefährden. SPD-Fraktionschef Matthias Miersch erklärt dagegen, ein reines Kürzungspaket werde seine Fraktion nicht mittragen. Er verlangt Strukturreformen und einen gerechten Beitrag von Privatversicherten. Aus dem Saarland kommt der Vorschlag, den Eigenanteil im Pflegeheim zunächst auf höchstens 1.500 Euro zu begrenzen. Bundesaußenminister Johann Wadephul hat in New York seinen russischen Kollegen Sergej Lavrov getroffen. Es war das erste direkte Gespräch deutscher und russischer Außenminister seit Beginn des russischen Angriffskriegs gegen die Ukraine im Jahr 2022. Das Treffen am Rande der UN-Generaldebatte dauerte gut 20 Minuten und endete mit einem Handschlag. Nach Angaben des russischen Außenministeriums hatte die deutsche Seite um das Gespräch gebeten. Über konkrete Inhalte wurde zunächst nichts bekannt. Wadephul hatte wenige Tage zuvor vor einer neuen Stufe hybrider russischer Angriffe gegen Europa gewarnt. Die Bundesregierung macht Russland außerdem für einen versuchten Drohnenanschlag am Flughafen Leipzig-Halle verantwortlich und hat einen Sanktionskatalog gegen Moskau angekündigt. Für Trinkmilch, Joghurt und Quark könnten bald höhere Preise fällig werden. Der Milchindustrieverband hält erhebliche Preissteigerungen für dringend notwendig und berichtet von ersten Gesprächen mit dem Handel. Der Milchpreis liegt derzeit rund ein Viertel unter dem Vorjahreswert und damit auf einem 5-Jahres-Tief. Gleichzeitig läuft der Absatz von Milchprodukten im In- und Ausland gut, während die sommerliche Dürre die Milchanlieferung in Teilen Deutschlands und Europas gedrückt hat. Auch ein starker El Niño-Effekt könnte die weltweite Milchmenge bremsen. Bei Butter ist die Entwicklung bereits sichtbar. Eigenmarkenpäckchen kosten seit Mitte September wieder 1,19 Euro, statt zuvor 1,05 Euro. Die Landesanstalt für Medien NRW hat ihre Prüfung eines Interviews mit dem AfD-Politiker Björn Höcke im Podcast Ungeskriptet bei Ben abgeschlossen. Anlass war eine nachweislich falsche Aussage Höckes zur SA, die in der nicht live ausgestrahlten Sendung weder eingeordnet noch korrigiert worden war. Die Medienaufsicht hatte deshalb mögliche Verstöße gegen die journalistische Sorgfaltspflicht geprüft. Sie erklärt nun, die öffentliche Debatte habe die Aussage inzwischen umfassend aufgearbeitet und richtiggestellt. Weitere medienaufsichtsrechtliche Maßnahmen gegen den Podcaster Ben Bernd soll es vorerst nicht geben. Zugleich betont die Landesanstalt, dass journalistisch-redaktionelle Angebote im Netz denselben Sorgfaltsanforderungen unterliegen wie andere Medien. Heute Morgen ist ein Reisebus auf der A96 bei Buchloe Ost von der Fahrbahn abgekommen und umgekippt. Nach Polizeiangaben starben zwei Menschen, ein weiterer schwebt in Lebensgefahr. Etwa 25 Menschen wurden nach ersten Informationen leicht verletzt. In dem Bus saßen 40 bis 50 philippinische Staatsangehörige. Feuerwehr, Rettungsdienst und Polizei sind mit einem Großaufgebot im Einsatz. Die A96 ist in beide Richtungen gesperrt. Die Sperrung in Fahrtrichtung München soll nach bisherigen Angaben bis 11 Uhr dauern.
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1: In der Nacht ist es im Radio NWW-Land meist klar. Die Temperaturen sinken auf 7 bis 9 Grad. Örtlich kann sich Nebel bilden. Im Tagesverlauf löst er sich rasch auf. Dann erwartet uns ein sonniger und ausgesprochen warmer Montag. Nur zeitweise ziehen ein paar lockere Wolken durch. Regen ist nicht in Sicht. Die Höchstwerte erreichen sommerliche 26 bis 27 Grad. Der Wind bleibt schwach. In der Nacht zum Dienstag kühlt es auf 8 bis 10 Grad ab. Am Dienstag gibt es nach freundlichem Start Sonne und mehr Wolken. Es bleibt trocken, die Werte erreichen etwa 25 Grad. Am Mittwoch dominieren dann die Wolken, zwischendurch zeigt sich aber auch die Sonne. Bei rund 25 Grad bleibt es weiter trocken. Am Donnerstag wird es mit etwa 24 Grad etwas kühler. Viele Wolken bestimmen das Bild. Einzelne Schauer sind möglich.
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1: Die geplante Pflegereform sorgt für neuen Streit zwischen Union und SPD. Oliver Blatt vom Kassenspitzenverband fordert, dass die Reform jetzt in den Deutschen Bundestag kommt. Er warnt vor einem Defizit der Pflegeversicherung von 4,4 Milliarden Euro bis Jahresende. In wenigen Monaten sei das Geld schlichtweg alle. Die Pflegebevollmächtigte der Bundesregierung, Katrin Staffler von der CSU, warnt, weitere SPD-Vorschläge könnten die Reform verzögern und damit die Versorgungssicherheit für Millionen Pflegebedürftige gefährden. SPD-Fraktionschef Matthias Miersch erklärt dagegen, ein reines Kürzungspaket werde seine Fraktion nicht mittragen. Er verlangt Strukturreformen und einen gerechten Beitrag von Privatversicherten. Aus dem Saarland kommt der Vorschlag, den Eigenanteil im Pflegeheim zunächst auf höchstens 1.500 Euro zu begrenzen. Bundesaußenminister Johann Wadephul hat in New York seinen russischen Kollegen Sergej Lavrov getroffen. Es war das erste direkte Gespräch deutscher und russischer Außenminister seit Beginn des russischen Angriffskriegs gegen die Ukraine im Jahr 2022. Das Treffen am Rande der UN-Generaldebatte dauerte gut 20 Minuten und endete mit einem Handschlag. Nach Angaben des russischen Außenministeriums hatte die deutsche Seite um das Gespräch gebeten. Über konkrete Inhalte wurde zunächst nichts bekannt. Wadephul hatte wenige Tage zuvor vor einer neuen Stufe hybrider russischer Angriffe gegen Europa gewarnt. Die Bundesregierung macht Russland außerdem für einen versuchten Drohnenanschlag am Flughafen Leipzig-Halle verantwortlich und hat einen Sanktionskatalog gegen Moskau angekündigt. Für Trinkmilch, Joghurt und Quark könnten bald höhere Preise fällig werden. Der Milchindustrieverband hält erhebliche Preissteigerungen für dringend notwendig und berichtet von ersten Gesprächen mit dem Handel. Der Milchpreis liegt derzeit rund ein Viertel unter dem Vorjahreswert und damit auf einem 5-Jahres-Tief. Gleichzeitig läuft der Absatz von Milchprodukten im In- und Ausland gut, während die sommerliche Dürre die Milchanlieferung in Teilen Deutschlands und Europas gedrückt hat. Auch ein starker El Niño